0: Es wird drei Uhr.
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2: Ich bin Felix Becker und das wird der
3: nach
2: Tag.
3: Nach den schweren Erdbeben in Venezuela geht die Suche nach Verschütteten
2: heute weiter. Die offizielle Zahl der Opfer ist auf über 1.400 gestiegen.
4: Etwa 50.000 Menschen werden noch vermisst.
5: Vier Tage nach den Beben schwindet aber die Hoffnung, noch Überlebende
4: besonders betroffen von den zwei Beben am Mittwoch sind der Bundesstaat La Guaira, aber auch die Hauptstadt Caracas.
5: Teils wurden ganze Straßenzüge mit Hochhäusern dem Erdboden gleichgemacht.
4: Die Vereinten Nationen schätzen, dass insgesamt von der Katastrophe betroffen sind.
5: Ulrike Klein, Redaktion.
2: In Hamburg beginnt heute die zweitägige Hamburg Sustainability Conference.
6: Vertreterinnen und Vertreter aus Wissenschaft und internationalen Organisationen beraten über Nachhaltigkeitsziele und die Umsetzung der UN-Nachhaltigkeitsziele.
7: Erwartet werden mehrere Staats- und Regierungsvertreter, internationale Unternehmen, auch Bundesschneider und Staatssekretär Jochen Strasbart, Thema an der Konferenz ist es, Ziel des Treffens ist es, konkrete Partnerschaften, konkrete Projekte für mehr Nachhaltigkeit weltweit auf den Weg zu bringen.
2: Darin geht es unter anderem um die Entwicklung des Rechtssextremismus, Islamismus, Links-Extremismus, Links-Extremismus, Links-Extremismus, Links-Extremismus, Links-Extremismus, Links-Extremismus, Links-Extremismus, Links-Extremismus, Links-Extremismus, Links-Extremismus, Links-Extremismus, Links-Extremismus, Links-Extremismus, Links-Extremismus, Links-Extremismus, Links-Extremismus, Links-Extremismus, Links-Extremismus, Links-Extremismus, Links-Extremismus, Links-Extremismus, Links-Extremismus, Links-Extremismus, Links-Extremismus, Links-Extremismus, Links-Extremismus, Links-Extremismus, Links-Extremismus, Links-Extremismus, Links-Extremismus, Links-Extremismus, Links-Extremismus, Links-Extremismus, Links-Extremismus, Links-Extremismus, Links-Extremismus, Links-Extremismus, Links-Extremismus, traditionsreiche Tennisturnier von Wimbledon.
3: Das Grand-Slam-Turnier gilt als das prestigeträchtigste der Tennis-Welt und wird bis zum 12. Juli ausgetragen.
2: Gespielt wird auf Rasen, traditionell ganz in
3: weißen Runden. In den ersten zahlreiche Top-Spieler und Top-Spielerinnen ins Geschehen.
2: Auch die deutschen Teilnehmer hoffen auf einen erfolgreichen Auftakt.
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2: In den kommenden Stunden ziehen vor allem über die Nordosten und Süden teilweise schwere Gewitterstürme. Die Tiefstwerte bewegen sich bis zum frühen Morgen zwischen 23 und 27 Grad.
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0: Es wird 4 Uhr.
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2: Ich bin Felix Becker und das wird der
3: nach
2: Tag.
3: Den schweren Erdbeben nach den Venezuela geben in Venezuela geht die Suche nach Verschütteten
2: die offizielle Zahl der Opfer ist auf über 1400
4: gestiegen. Etwa 50.000 Menschen werden vier Tage nach den Beben schwindet aber die Hoffnung, noch Überlebende zu finden. Besonders betroffen von den zwei Beben am Mittwoch sind der Bundesstaat Lag Weirstadt, aber auch die Hauptstadt Karaswurm, ganze Straßenzüge mit Hochhäusern, dem Erdboden gleich gemacht. Die Vereinten Nationen schätzen, dass insgesamt 7 Millionen Menschen von der Katastrophe betroffen sind.
2: Ulrike Klein, Redaktion. In Hamburg beginnt heute die zweitägige Hamburg Sustainability Conference.
5: Vertreterinnen und Vertreter aus Politik, Wirtschaft und internationalen Organisationen beraten über Nachhaltige Entwicklung und die Umsetzung der UN-Nachhaltigkeitsziele. Erwartet werden mehrere Staats- und Regierungsvertreter, Internationale Unternehmen, auch Bundesschneider und Staatssekretär Jochen Glasbart, nehmen an der Konferenz teil. Ziel des Treffens ist es, konkrete Partnerschaften weltweit auf den Weg zu bringen. Redaktion.
2: Bundesschutz, Bundesinnenminister Dobrindt stellt morgen gemeinsam mit dem Präsidenten des Bundesschutzes Sven Dienstag für das Jahr 2015 Sachsen-Anhalt vor. Darin geht es unter anderem um die Entwicklung des Rechtssystems, Islamismus, Sicherheitslage in Deutschland, Sicherheit enthalten. Mit den ersten Spielen im Hauptfeld beginnt heute in London das prestigeträchtigste Tennisturnier von Wimbledon, das Grand Slam Turnier, gilt als das prestigeträchtigste der Tennis- und Welt und wird im Juli ausgetragen. Die deutschen Teilnehmer hoffen auf einen erfolgreichen Auftakt.
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2: In den kommenden Stunden mittel- und süden teilweise schwere Gewitterschlag, Regen und Hagel durch. Die Tiefstwerte bewegen sich bis zum 23 und 22 Grad. Die Aussicht im Nordwesten wechselt sich im Nordwesten mit wechselnden Schauern, sonnenscheinen, breiten Regen und teilweise kräftigen Gewittern. Temperaturen zwischen 25 und 29 Grad im Ostlichen bis 31 Grad.
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0: Es wird 5 Uhr.
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2: Ich bin Felix Becker. Und das wird der
3: nach
2: Tag.
3: Den schweren Erdbeben
2: nach den schweren in den
3: Suche nach verschütteten die offizielle Zahl der Opfer ist auf über 1400.
4: Etwa 50.000 Menschen werden noch vermisst. Vier Tage nach den Beben schwindet aber die Hoffnung, noch Überlebende
5: besonders betroffen von den
2: Verträterinnen und Verträter aus Wissenschaft und internationalen Organisationen beraten über Nachhaltigkeitsentwicklung, Klimaschutz, Entwicklung, Umweltentwicklung, Beratungsstellen, Beratungsunternehmen, Staatssekretär Jochen Stasbart, Neumann an der Konferenz teil. Ziel des Treffens ist es, konkrete Partnerschaften, konkrete Projekte für mehr Nachhaltigkeit weltweit auf die Mobilwiesner-Redaktion.
6: Mit den ersten Spielen im Hauptfeld beginnt heute in London das traditionsreiche Tennisturnier von Wimbledon. Das Grand Slam Turnier gilt als das prestigeträchtigste der Tennisturniere. Wird bis zum 12. Juli ausgetragen. Auf Rasen traditionell ganz in Weiß. In den ersten Runden greifen zahlreiche Top-Spieler und Top-Spielerinnen ins Geschehen ein. Auch die deutschen Teilnehmer hoffen auf einen erfolgreichen Auftakt.
2: 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In den kommenden Stunden mittel- und im Süden teilweise schwere Gewitter mit starken Regen- und Hagelschauern. Die Auswirkungen der Montagpräsentation im Nordwesten wechseln in wechselnden Schauern, Sonnenschauern, Regen und teilweise Kräftige Gewitter. Temperaturen zwischen 25 Grad, 29 Grad, im Ostlich bis 31 Grad.
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0: Es wird 6 Uhr.
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2: Ich bin Jerome Nussbaum.
3: Ich bin Jerome
2: bisher
3: Nussbaum.
2: Stärkste Hitzewelle bisher Deutschlands stärkste Hitzewelle ist über Deutschland.
3: Die neuen Temperaturrekord
2: hält jetzt die Gemeinde Neißemünde südlich von Frankfurt oder an der Grenze zu Polen.
3: Dort wurde 41,7 Grad gemessen.
2: Hat die Hitze zu Bränden, hat die Hitze zu Trafostationen und damit zu Stromausfällen geführt.
3: Besonders betroffen war Nordrhein-Westfalen,
2: Duisburg mit Bonn, Duisburg und Mönchengladbach.
4: Heftige Unwetter haben in vielen Regionen schon für Abkühlung gesorgt. Darunter in Bayern.
5: In Herzogenaurach wurden bei Starkregen Straßen
4: überflutet,
5: Windböen ließen Äste abbrechen.
4: Am Abend fiel die Temperatur dort von knapp 36 Grad
5: in Leipzig
4: auf 20.
5: In Leipzig musste der Straßenbahnverkehr komplett eingestellt werden. Die Hitze hat dort im gesamten Netz des Materials zwischen Gleisen und Straßen belagschmelzen lassen.
4: Viele Regionen verzeichnen zudem Badetote.
5: Allein in Berlin sind es drei.
4: Meist sprangen die Opfer über
5: Kälteschocks können dann zu Kreislaufversagen führen.
4: Noah Ulrich.
2: Redaktion.
3: Internen Soll die technisch nicht wettbewerbsfähig gemacht werden. Besonders beim Lenkrad und Stand im Verkehr im Straßenverkehr erheblich VW-Abstand zum Wettbewerb. Fußball-WM mit Gast, Kanada hat als erstes Land das Achtelfinale erreicht. Das entscheidende Tor fiel erst in der Nachspielzeit. Heute Abend ist Deutschland wieder dran, 22:30 gegen Paraguay. Vorher spielt schon Brasilien gegen Japan.
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3: Die Temperaturen liegen im Moment in Köln und in Bonn bei 21 Grad. Stuttgart 22, in Dresden 24, Frankfurt am Main 23 Grad, Stuttgart 22, München 21, Erfurt messen wir 23 und in Münster 20 Grad. Im Westen und im Osten Deutschlands gibt es heute Schauer, teils mit kräftigen Gewittern, mit erhöhter Unwettergefahr, vom Niederrhein bis nach Schleswig-Holstein ist es dagegen wechselnd bewölkt, lokal im Osten und Südbayern 30 Grad.
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9: Hey, einen wunderschönen guten Morgen. Wir beginnen gemeinsam eine neue

0: hat geklingelt und ich wünsche euch einen guten Morgen.
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0: Na, wie geht's euch? Wie war euer Wochenende?
1: Mein Name ist Metin Gemmerich.
0: Mein Name ist Metin Gemmerich.
1: Ich bin bis 10 Uhr hier.
0: Und mein Wochenende war gut.
1: Ja. Und heiß natürlich
0: für euer Wochenende. Ja, und jetzt beginnen wir wieder gemeinsam eine neue Woche. Ich hoffe, ihr seid alle. Es ist Montag, der 29. Juni 2026. Und diese Woche bekommt ihr einen niegelnagelneuen Monat geliefert. Ja, aber wir genießen noch den Juni. Diesen sehr heißen Juni.
1: Wobei, also es kühlt ja ein bisschen ab.
0: Wir heute nur noch
1: 27 Grad.
0: Also von 36 Grad runter oder von 38 Grad runter
1: ist das schon ein Sprung.
0: Ja, hier und da gibt es ein paar Regentröpfchen da draußen. Ja, und auch morgen bleibt es auch so.
1: Da bleibt es auch sogar
0: unter 25 Grad.
1: Ja, wir können uns ein bisschen erholen.

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1: Thema Sonnenschutz.
0: Es geht um Unwetterschäden.
1: Es geht um Unwetterschäden.
0: Und die Urlaubsplanung.
1: Und die Urlaubsplanung.
0: Und natürlich blättern wir im Tagebuch der ganz großen Hits.

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1: Einen wunderschönen Montagmorgen euch allen.

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0: Einen wunderschönen Montagmorgen. 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Und die aktuelle RSI-Temperatur.
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0: 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Die aktuelle RSL-Temperatur liegt bei 20 Grad. Ein bisschen Nieselregen draußen und Wolken. Heute maximal 27 Grad hier, und da kommt ein bisschen Sonne durch, aber überwiegend ist es heute bewölkt. Und es kann immer wieder mal tröpfeln. Sonnenuntergang 21:43 und dann geht es bewölkt durch die kommende Nacht. Die Werte gehen runter bis auf 19 Grad. Morgen überwiegend bewölkt und etwas regnerisch bei 27 Grad und am Mittwoch und 25 Grad und auch regnerisch.
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0: Guten Morgen.

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0: Einen wunderschönen Montagmorgen
1: wünsche ich euch. Und wir blättern jetzt hier bei eurem Lieblingssender wieder am Tagebuch der großen Hits.
0: Hier spricht Kollege Christian Zimmet.
2: 29. Juni 1990. Phil Collins ist mit You'll Be In My Heart ganz neu in den Charts. Phil Collins schreibt diese Nummer für den Tarzan-Film. Phils Tochter Lily Collins erzählt im Interview sogar die ursprüngliche Geschichte hinter You'll Be In My Heart. Sagt ihr Vater, hat diesen Song als Schlaf und als ihr vorgesungen, als sie noch ganz klein war. Und das passt doch ziemlich gut. Denn im Song, da geht's ja um zwei Menschen mit einer sehr, sehr starken Bindung. Auch wenn sie physisch nicht beieinander sein können, im Herzen, da sind sie diese Situation. Kann man natürlich auch viele verschiedene Anwendungen anwenden, aber sowohl in Phil Collins als auch in Tarzan geht es um die Bindung zwischen Eltern, ob es dabei um Menschen oder Gorillas geht, ist dabei sicherlich gar nicht mal so wichtig am Ende.

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0: Es wird 7 Uhr.
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2: Ich bin Jerome Nussbaum.
3: Ich bin Jerome
2: Nussbaum. Stärkste Hitzewelle Deutschlands ist über Deutschland.
3: Die neuen Temperaturrekord
2: hält jetzt die Gemeinde Neiße-Münde südlich von Frankfurt oder an der Grenze zu Polen.
3: Dort wurde man 41,7 Grad gemessen.
2: Im Westen hat die Hitze zu Bränden, hat die Hitze zu Trafostationen und dazu Stromausfällen geführt.
3: Besonders betroffen war Nordrhein-Westfalen
2: mit Bonn, Duisburg und
4: Mönchengladbach. Heftige Unwetter haben in vielen Regionen schon für Abkühlung gesorgt. Darunter in Bayern.
5: In Herzogenaurach wurden bei Starkregen Straßen überflutet,
4: Windböen ließen Äste abbrechen.
5: Am Abend fiel die Temperatur dort von knapp 36 Grad
4: in Leipzig
5: auf 20.
4: Musste der Straßenbahnverkehr komplett eingestellt werden.
5: Die Hitze hat dort im gesamten Netz das Material zwischen Gleisen und Straßenbelag
4: Viele Regionen verzeichnen zudem Badetote.
5: Allein in Berlin sind es drei. Meist sprangen die Opfer über
4: Kälteschocks können dann zu Kreislaufversagen führen.
5: Noah Ulrich. Redaktion.
2: Nach den schweren Erdbeben in Tunesien, Erdbeben in Tunesien, Erdbeben in Tunesien, Erdbeben in Tunesien, Erdbeben in Tunesien, Erdbeben in Tunesien, Erdbeben in Tunesien, Erdbeben in Tunesien, Erdbeben in Tunesien, Erdbeben in Tunesien, Erdbeben in Tunesien, Erdbeben in Tunesien, Erdbeben in Tunesien, Erdbeben in Tunesien, Erdbeben in Tunesien, Erdbeben in Tunesien, Erdbeben in Tunesien, Erdbeben in Tunesien, Erdbeben in Tunesien, Erdbeben in Tunesien, Erdbeben in Tunesien, Erdbeben in Tunesien, Erdbeben in Tunesien, Erdbeben in Tunesien, Erdbeben in Tunesien, Erdbeben in Tunesien, Erdbeben in Tunesien, Erdbeben in Tunesien, Erdbeben in
3: die Infrastruktur seines Landes zugegeben.
2: Er sprach von terroristischen Attacken durch die Ukraine.
3: Insgesamt stehe Russland derzeit unter beispiellosem Druck.
6: Erneut hat Putin in seiner Parteitagsrede den Probleme im Land verantwortlich gemacht. Der Westen ignoriere demnach die terroristischen Angriffe auf russisches Staatsgebiet und verschärfe gleichzeitig die Lage mit immer neuen Sanktionen. Dennoch werde man alle sozialen und sicherheitspolitischen Verpflichtungen gegenüber den Bürgern einhalten. Wegen der Engpässe bei der Treibstoffversorgung zieht er nach eigener Aussage inzwischen ein Exportverbot für Diesel in Betracht. Auf der annektierten Halbinsel Krim wird nach ukrainischen Angriffen auf eine Ölraffinerie an derzeit kein Sprit mehr an Privatleute herausgegeben.
3: Ulrike Klein, Redaktion.
2: Volkswagen will offenbar die Kooperation mit dem autonomes Fahren beenden. Aber auch am Start zwangen. Aber auch am Start zwangen. Innerhablich des Autokonsens. Beim Lenkrad, im Stadtverkehr, erheblich nach Abstand zum Wettbewerb. Fußball-WM mit Gast gegen Kanada hat als erstes Land das Achtelfinale erreicht. Das entscheidende Tor fiel erst in der Nachspielzeit. Heute Abend ist Deutschland wieder dran, 22:30 gegen Paraguay. Vorher spielt schon Brasilien gegen Japan.
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2: 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Die Temperaturen liegen im Moment in Köln und in Bonn bei 1 Grad, Hamburg und Bremen 19, in Berlin sind es 23 und Dresden 25, Frankfurt am Main 23 Grad, Stuttgart 22, München 21, in Erfurt messen wir 23 und in Münster 20 Grad, in Westen und Süden unter heute Stauern teils gibt es heute Schauer und teils bis heute Schauer und teils bis heute Schauer und teils bis heute Schauer und teils bis heute Schauer und teils bis heute Schauer und teils bis heute Schauer und teils bis heute Schauer und teils bis heute Schauer und teils bis heute Schauer und teils bis heute Schauer und teils bis heute Schauer und teils bis heute Schauer und teils bis heute Schauer und teils bis heute Schauer und teils bis heute Schauer und teils bis heute Schauer und teils bis heute Schauer und teils bis heute Schauer und teils bis heute Schauer und teils bis heute Schauer und teils bis heute Schauer und teils bis
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11: Kurz auf sieben ist es einen wunderschönen Montagmorgen, wünsche ich euch. Ich bin Mädchen Gabriel.

0: jüngsten Unwetter in Teilen Deutschlands haben die Forderung der Landesregierung nach einer Pflichtversicherung gegen Elementarschäden wieder auf den Plan gerufen. Diese wurde nun erneut vom Bund abgelehnt. Hauseigentümer müssen sich weiterhin selbst um eine Absicherung gegen Extremwetter kümmern. Ariane Stein hat die Infos, was diese genau beinhaltet.
1: Die Elementarschadenversicherung bietet finanziellen Schutz bei Extremwetterereignissen. Das zum Beispiel Hochwasser, Überschwemmung nach Starkregen, Erdbeben, Erdrutsch, Erdfall oder auch Schneedruck.
0: Die Forderung der Landesregierung nach einer Pflichtversicherung gegen Elementarschäden wurde vom Bund dennoch erneut abgelehnt.

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0: Einen wunderschönen Montagmorgen,
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0: Und die aktuelle RSE-Temperatur.
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0: Die aktuelle RSL-Temperatur liegt bei 20 Grad, ein bisschen Regen draußen und Wolken. Heute maximal nur noch 27 Grad hier und da kommt ein bisschen Sonne durch, aber überwiegend ist es heute bewölkt. Und es kann immer wieder mal tröpfeln. Sonnenuntergang 21:43 und dann geht es bewölkt durch die kommende Nacht. Die Werte wieder runter bis auf 19 Grad. Morgen überwiegend bewölkt und etwas regnerisch bei 27 Grad und am Mittwoch 25 Grad und auch regnerisch.
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0: Guten Morgen.

0: Mai und Juni haben ja genug Gelegenheiten für verlängerte Wochenenden und Kurztrips geboten. Nun steht aber bei vielen der große Sommerurlaub an, in dem man sich mal so richtig von Alltag und vor allem Job erholen möchte.
1: Und das klappt umso mehr,
0: je besser man seine Auszeit vorbereitet,
1: wie die letzten Arbeitstage geplant sein sollten
0: und wie man die Erholung nach der Rückkehr in den Berufsalltag hinüberrettet, weiß meine Kollegin Jessica Martin.
2: Der Urlaub ist für viele das Highlight des Jahres.
3: Besser sogar drei Wochen am Stück bringen die beste Erholung. An der Auszeit sollte man sich nicht übernehmen. Mit Hochdruck arbeiten, steigt die Wahrscheinlichkeit, dass wir im Urlaub krank werden.
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0: übrigens noch helfen kann, um den Erholungseffekt möglichst lange zu erhalten, ist Urlaubsfotos oder Souvenirs mit zur Arbeit zu nehmen.
1: In einem stressigen Moment kann man eine kleine Auszeit vom Alltag nehmen und sich an den letzten schönen Urlaub zurückerinnern.
0: Und auf den nächsten freut man sich dann auch.
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0: Es wird 8 Uhr.
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2: Ich bin Jerome Nussbaum.
3: Deutschland hat ein noch nie dagewesenes Hitzewochenende erlebt.
2: Den bundesweiten Temperaturrekord hält jetzt die Gemeinde Neiße-Münde
3: in Brandenburg eine Grenze zu Polen
2: mit 41,7 Grad.
3: Aber auch im Norden wurden neue Höchststände erreicht mit 40,9 Grad
2: in Suckow, in
4: Mecklenburg-Vorpommern. Zur Hitze kamen Stromausfälle vor allem in Nordrhein-Westfalen.
5: Dort sind mehrere Trafostationen in Brand geraten.
4: Haushalte in Bonn, Mönchengladbach und auch Duisburg saßen danach im Dunkeln.
5: Darunter auf Autobahnen im Osten und Südwesten bis nach Hannover gelten jetzt Unwetterwarnungen. Starkregen könnte in Sachsen zudem zu Hochwasser führen.
2: Redaktion Ulrich.
3: Nach Angriffen über Wochenende wollen die Besucher in Angriffen über die Verhandlungen über die Staatsreform Hormuz weitergehen. Beide Seiten würden vorerst von weiteren Maßnahmen absehen, aus Regierungskreisen.
2: Schiffe könnten demnach frei verkehren, während die Gespräche zu unseren Abkommen fortgesetzt werden sollen. Einflussreiche Iranische Geistliche fordern allerdings die Verhandlungen abzubrechen.
3: Die Spitzen der Schwarz-Roten-Koalition haben bis zum Amt im Kanzleramt bei einigen Streitthemen noch keine Fortschritte gegeben, berichtet die Bild.
6: Die Koalition offenbar noch weit auseinander. Demnach soll Kanzleramt bei Steuern und Arbeitsrecht unzufrieden mit der SPD sein. Die Soziademokraten wollen den bei einem Jahresbrutto von rund 80.000 Euro und 80.000 Euro erhöhen.
3: Im Fall einer Kindesentführung scheitert die Polizei, hat die Tatverdächtige die 18-Jährige kommt heute zu einem Haftrichter. Sie soll schon Polizeibekannt sein und wurde auf Parkhaus-Aufnahmen identifiziert. Das erst sieben Tage alte Baby war am Samstag später in einem Einkaufszentrum im Bereich der Tiefgarage. Es kam unverletzt wieder zu seinen Eltern.
2: Bei der Fußball-WM steht Kanada,
3: Das Erstes Land im Achtelfinale. Der WM-Gast Bieber konnte sich am Abend mit Afrika durchsetzen. Allerdings erst in der Nachspielzeit. Heute Abend spielt Deutschland im 16. Quartalfinale gegen Paraguay. Das ZDF überträgt ab 22:30 Uhr.
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3: Wir schauen auf die aktuellen Temperaturen. Köln und Bonn 22 Grad, Hamburg 21 Grad, in Dresden 25 Grad, in Erfurt sind es 24 und in Wetzel 25 Grad, in Stuttgart 25 Grad, in Strich in 26 Grad, in Erfurt sind es 24 und in Münster 21 Grad. Im Westen süden und Osten Deutschlands gibt es heute Schauer, teils mit kräftigen Gewittern mit erhöhter Unwettergefahr. Vom Niederrhein bis nach Schleswig-Holstein ist es dagegen wechselnd bewölkt, in der Schauer 1 Grad, Höchstwerte reichen von 25 bis 9, lokal im Osten und Südosten 3 bis 32 Grad.
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10: Einen immer noch wunderschönen guten Morgen euch allen. Montagmorgen, kurz nach acht. Ich bin Meeting Gabriel.

0: Strom, Gas oder Strom, Öl.
1: Der Wocheneinkauf.
0: Tanken. Der Wocheneinkauf.
1: Überall spüren wir, dass die Preise angezogen haben und oben bleiben. Und
0: leider gilt das nicht
1: für die Gehälter.
0: Und so sparen viele von uns, wo es nur geht.
1: Das heißt, man geht an den See, statt ins Freibad,
0: kocht zu Hause oder geht picknicken,
1: statt zum Lieblingsitaliener
0: oder kauft gebrauchte Sachen für die Kids.
1: Man kann aber noch an anderer Stelle richtig Geld sparen.
0: Nämlich beim Wasser trinken.
1: Wie das geht, weiß meine Kollegin Jessica Martin
2: und ich. Man jeden Tag die empfohlene Menge von 1,5 Litern Wasser sind das im Jahr über 500 Liter und damit richtig viele Flaschen.
3: Ich trinke mein Wasser aus dem Wasser.

0: Wasserhahn aus dem Wasserhahn
1: und mit einem Wassersprudler,
0: wenn ich Lust habe auf Kohlensäure.
2: Aus der Flasche und ich kaufe ein Sixpack aus dem Supermarkt.
3: Ich trinke meistens Glaswasser aus Glasflaschen.
4: Ich trinke meistens Wasser mit Geschmack aus dem Discounter.
5: Zu Hause haben wir die Glasflaschen und für die Schule nehme ich vom Discounter.
6: Ausschließlich aus dem Hahn, weil mir das einfach schmeckt und die Qualität stimmt. Leitungswasser wird ja ständig kontrolliert.
7: Gegenüber Markenwasser spart man so jedes Jahr mindestens 100 Euro.

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1: es ist am heutigen Montag, 29. Juni, und ich habe für euch das Wetter und die aktuelle RSE-Temperatur.
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0: Die aktuelle RSE-Temperatur liegt bei 21 Grad, maximal heute 27 Grad, und wir haben viele Wolken und ab und an und gibt es auch mal ein bisschen Regen.
1: Da wird es auch durch den Abend um 21.30 Uhr mit unseren Untergang,
0: und mit Wolken verbringen wir die Nacht bei 19 Grad.
1: Morgen, meine Damen und Herren, 27 Grad und regnerisch.
0: Am Mittwoch gibt es ebenfalls Regen bei 25 Grad.
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0: Guten Morgen!

0: Einen wunderschönen Montagmorgen
1: wünsche ich euch. Und wir blättern jetzt hier bei eurem Lieblingssender wieder am Tagebuch der großen
0: Kollege Christian Zimmet.
2: 29. Juni 1999. Phil Collins ist mit You'll Be In My Heart ganz neu in den Charts. Phil Collins schreibt diese Nummer für den Oscar für den besten Film. Phil Collins schreibt diese Nummer für den besten Film. 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

0: Es wird
1: 9 Uhr. 9 Uhr. 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
2: Ich bin Jerome Nussbaum.
3: Ich bin
2: Deutschland
3: Nussbaum.
2: Hat ein noch nie dagewesenes Hitzewochenende erlebt.
3: Den Temperaturrekord hält jetzt die Gemeinde Neiße in Brandenburg, eine Grenze in Brandenburg, eine Grenze zu Polen
2: mit 41,7 Grad.
3: Aber auch im Norden wurden neue Höchststände erreicht. Neue Höchststände erreicht
2: mit 40,9 Grad in Suckow, in Mecklenburg-Vorpommern.
4: Zur Hitze kamen Stromausfälle vor allem in Nordrhein-Westfalen. Dort sind mehrere Trafostationen in Brand geraten. Haushalte in Bonn, Mönchengladbach und auch Duisburg saßen danach im Dunkeln.
5: Darunter auf Autobahnen im Osten und Südwesten bis nach Hannover gelten jetzt Unwetterwarnungen. Starkregen könnte in Sachsen zudem zu Hochwasser führen.
2: Noah Ulrich,
3: Redaktion. Nach Angriffen übers Wochenende wollen die USA und der Iran ihre gegenseitigen Attacken wieder einstellen und die Verhandlungen über die Straße von Hormuz sollen weitergehen. Weitere Maßnahmen abziehen, während die Gespräche zu Umsetzung des Abkommens fortgesetzt werden sollen. Einflussreiche iranische Geistliche fordern allerdings die Verhandlungen abzubrechen. Die Spitzen der Schwarz-Roten-Koalition haben bis zum Kanzleramt zusammengesessen. Da soll es bei einigen Streitthemen noch keine Fortschritte gegeben haben, berichtet die Bild. Die Koalition offenbar noch weit auseinander. Die Stolz-Kanzler Merz besonders in Arbeit, Stolz-Kanzler Merz besonders in Arbeit, Stolz-Kanzler Merz besonders in Arbeit, Stolz-Kanzler Merz besonders in Arbeit, Stolz-Kanzler Merz besonders in Arbeit, Stolz-Kanzler Merz besonders in Arbeit, Stolz-Kanzler Merz besonders in Arbeit, Stolz-Kanzler Merz besonders in Arbeit, Stolz-Kanzler Merz besonders in Arbeit, Stolz-Kanzler Merz besonders in Arbeit, Stolz-Kanzler Merz besonders in Arbeit, Stolz-Kanzler Merz besonders in Arbeit, Stolz-Kanzler Merz besonders in Arbeit, Stolz-Kanzler Merz besonders in Arbeit, Stolz-Kanzler Merz besonders in Arbeit, Stolz-Kanzler Merz besonders in Biber konnte sich am Abend mit Afrika durchsetzen.
2: In der
3: allerdings erst in der Nachspielzeit.
2: Heute Abend spielt Deutschland im 16. Finale gegen Paraguay.
3: Das ZDF überträgt ab 22.30 Uhr.
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2: Wir schauen auf die aktuellen Temperaturen. Die Höchstwerte reichen von 25 bis 32 Grad.
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7: Weiter geht's mit dem Montagmorgen in die letzte Stunde. Kurz nach neun ist es. Ich bin Michael Gabriel. Guten Morgen.

0: viele unserer täglichen Handlungen erledigen wir im Autopilotmodus.
1: Manchmal kann es sich aber
2: Manchmal kann es sich aber lohnen, seine Alltagsroutinen zu durchbrechen und zu ändern. Manchmal sind diese Routinen aber auch regelrecht kontraproduktiv.
3: Zum Beispiel haben viele noch Das Ganze wird sich durchsetzen, das Ganze wird sich durchsetzen, das Ganze wird sich durchsetzen, das Ganze wird sich durchsetzen, das Ganze wird sich durchsetzen, das Ganze wird sich durchsetzen, das Ganze wird sich durchsetzen, das Ganze wird sich durchsetzen, das Ganze wird sich durchsetzen, das Ganze wird sich durchsetzen, das Ganze wird sich durchsetzen, 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das Ganze wird sich durchsetzen 5 Grad
1: von 43,2 Grad
3: auf 41,7 Grad.
1: Und dadurch konnten bisher
3: rund 192.000 Tonnen CO2-Emissionen vermieden werden.
1: Es lohnt sich also, darüber mal in Ruhe nachzudenken und dann die alten Waschroutinen einfach
3: über Bord zu schmeißen.
1: Probier es doch einfach mal aus
3: und überzeug euch selbst.
2: Und warum es sich leicht und mehrfach lohnt, die Wäsche nur noch bei 30 Grad oder bei 60 Grad zu waschen. www.wwf.de/drehenrunter.de

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0: 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Wir haben heute Montag, 29. Juni, und ich habe für euch das Wetter und die aktuelle RSE-Temperatur.
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0: Die aktuelle RSL-Temperatur liegt bei 21 Grad, maximal heute 27 Grad, und wir haben viele Wolken und ab und an ein bisschen Regen. Da wird es auch durch den Abend um 21:43 haben wir den Sonnenuntergang, und mit Wolken verbringen wir die Nacht bei 19 Grad. Morgen, meine Damen und Herren, 27 Grad und regnerisch. Am Mittwoch gibt es ebenfalls Regen bei 25 Grad.
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0: Guten Morgen.

0: Deutschland leidet zunehmend unter Stress.
1: Genauer gesagt unter Grundwasserstress.
0: So ein Ergebnis der neuen Grundwasserstudie,
1: die der Bund für Umwelt und Naturschutz Deutschland
0: am 17. Juni veröffentlicht hat.
1: Und so wirklich verwunderlich ist das auch nicht.
0: Nach mehreren Dürresommern hatte sich der Grundwasserspiegel zuletzt zwar erholt.
1: Die letzte große Schlagzeile zum Thema lautete allerdings,
0: dass seit Beginn der Wetteraufzeichnung
1: kein Frühling in Deutschland so trocken war wie dieses Jahr.
0: Aber ist das Ergebnis der Studie einzuordnen?
1: Jessica Martin berichtet.
2: Im Moment ist Deutschland noch immer relativ wasserreich. Allerdings, und das zeigt die Studie auch, wird in vielen Regionen mehr Grundwasser verbraucht, als neu gebildet wird, was zu Grundwasserstress führt.
3: So Moritz Böttcher vom BUND.
4: Zum einen haben wir da die öffentliche Trinkwasserversorgung,
5: die natürlich total wichtig ist,
4: auf die aber eben mehr als die Hälfte des entnommenen Grundwassers entfällt.
5: Außerdem greifen bestimmte Industrien auch stark auf das Grundwasser zu.
4: Zum Beispiel verbraucht die Chemieindustrie relativ viel Wasser.
5: Oder zum Beispiel auch in Tagebauregionen
4: werden Grundwasserspiegel künstlich gesenkt, damit die Gruben nicht volllaufen und das Wasser wird in Flüsse abgeleitet.
5: Auch die Landwirtschaft bedient sich in einigen Landkreisen sehr intensiv an Grundwasser.
2: Dazu kommen Extremwetterereignisse wie Dürreperioden, die die Situation weiter verschärfen.
6: Und das nicht nur in ohnehin recht trockenen Gebieten.
2: Fast die Hälfte aller deutschen Landkreise ist betroffen.
6: Zum Großteil deshalb, weil oft gar nicht klar ist, wer überhaupt wie viel Grundwasser nutzt.
5: Das heißt, wir brauchen verlässliche Daten, damit Behörden wirklich fundiert entscheiden können, wie wir da Prioritäten setzen.
4: Noch ein wichtiger Punkt sind die Gebühren, die gezahlt werden müssen, wenn man Wasser entnimmt.
5: Da gibt es nämlich sehr unterschiedliche Länderregelungen.
4: Und einige Länder, nämlich Thüringen, Hessen und Bayern, erheben gar keine Wasserentnahme.
5: Ganz einheitliche Regeln, die auch zum Sparen
2: daneben muss auch mehr Wasser in der Fläche gehalten werden. Zum Beispiel, indem man Flüsse, Moore und Auen in ihren natürlichen Zustand zurückversetzt und in Städten weniger Flächen versiegelt.
6: Und noch ein Punkt ist ganz wichtig.
5: Das Wasser besser vor Verschmutzung zu schützen.
4: Denn momentan ist ein Drittel des Grundwassers in einem schlechten chemischen Zustand.
5: Vor allen Dingen, weil in der Landwirtschaft so viel Dünger und Pestizide verwendet werden.
4: Das muss sich eben auch ändern.
5: Ansonsten wird die Grundlage für unser Trinkwasser immer knapper
4: oder es muss sehr aufwendig gereinigt werden.
2: Aber auch Kleinigkeiten im Privaten können gegen Grundwasserstress helfen.
6: Wassersparende Duschköpfe zum Beispiel,
2: der Ökomodus am Geschirrspüler oder im Gartenspüler oder im Garten die Pflanzen mit Regenwasser gießen.
6: Denn am Ende ist es so,
0: nicht mehr nehmen, als auf natürliche Weise nachkommt.
1: Logisch,
0: wird aber eben in vielen Regionen nicht so gehandhabt.
1: Wenn ihr mehr zur Grundwasserstudie wissen wollt,
0: oder euch das jetzt einfach zu schnell ging,
1: unter bund.net könnt ihr alles in Ruhe nachlesen.

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0: Hey, da geht wieder ein guter Hit dahin.
1: Das war aber jetzt hoffentlich ein angenehmer Montagmorgen.
0: Ich schaue auf die Uhr.
1: Ich schaue auf die Zeit. Ist wieder mal um. Meine Güte.

0: war die Frühsendung hier bei Radio Sachsen-Anhalt.
1: Hier geht's gleich weiter mit der Kollegin
0: Silgerecht. Sie ist mit uns bei der Arbeit.
1: Ab dem Nachmittag um 14 Uhr bin ich wieder da.
0: Ich wünsche euch einen schönen Vormittag.
1: Ich bin Martin Gerber, sage dann mal Tschüss.
0: Tschüss.

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0: Es wird 10 Uhr.
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2: Ich bin Jerome Nussbaum. Nach dem extremen Hitzewochenende fordert Bundesumweltminister Schneider die Länder und Kommunen auf, investieren. Aus seiner Ansicht reicht das Geld aus dem Sondervermögen des Bundes dafür aus, sagt der
3: 100 Milliarden Euro aus dem Sondervermögen, die Infrastruktur, Klimaneutralität stehen bereit. Die Mittel können laut Schneider freie investiert werden. Die Grünen verlangen öffentliche Gebäude, Krankenhäuser, Pflege, Einrichtungen, Schulen und Kitas mit klimaanlagen ausgestattet. Länder und Kommunen sind für Schutzmaßnahmen zuständig. Für eine Dauerhafte Finanzierung geändert aber das Grundgesetz geändert werden.
2: Die Weltgesundheitsorganisation WHO erklärt, die Hitze in Europa ist tausendmal schlimmer als die Hitze in Europa. Europa mit 3,6 Grad. Noch bis morgen läuft der Tankrabatt zu Ende. Bei Supergenzin soll die Weitergabe zwar nahezu vollständig erfolgen, also innerhalb von knapp 17 Cent pro Liter. Bei Dieselgeben wurden Senkpreis nach Lastrechnung an den Tankstellen gerechnet. Die Einsatzzeit speziell für den Einsatz auf dem Spezialkräfte-Gebiet, auf dem Hohen Rennlandes, die Kapazitäten in der Grenzregion optimal nutzen.
1: Die aktuellen Temperaturen: Köln und Bonn
2: 23 Grad, 21 messen wir in Hamburg und in Bremen, 26 sind es in Berlin, Stuttgart 25 Grad, Stuttgart 25 Grad, Stuttgart 25 Grad, Stuttgart 25 Grad, Stuttgart 25 Grad, Stuttgart 25 Grad, Stuttgart 25 Grad, Stuttgart 25 Grad, Stuttgart 25 Grad, Stuttgart 25 Grad, Stuttgart 25 Grad, Stuttgart 25 Grad, Stuttgart 25 Grad, Stuttgart 25 Grad, Stuttgart 25 Grad, Stuttgart 25 Grad, Stuttgart 25 Grad, Stuttgart 25 Grad, Stuttgart 25 Grad, Stuttgart 25 Grad, Stuttgart 25 Grad, Stuttgart 25 Grad, Stuttgart 25 Grad, Stuttgart 25 Grad, Stuttgart 25 Grad, Stuttgart 25 Grad, Stuttgart 25 Grad, Stuttgart 25 Grad, Stuttgart 25 Grad, Stuttgart
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4: Ich freue mich, dass ihr eingeschaltet habt. Ich freue mich, dass ihr eingeschaltet habt. Montag, Vormittag, Sieblock jetzt. Ich bin Silke Recht. Schön, dass ihr dabei seid.

0: Schön, dass ihr eingeschaltet habt.
1: Schön, dass ihr eingeschaltet habt.
0: Hier ist unser Tagebuch der großen Hits.
1: Hier ist Christian Semmet.
2: 29. Juni 1998. Neu in den Charts. Neu in den Charts. Bei Lando. Samuel Buria wird 1969 auf Palma de Mallorca geboren. Und er liebt seine Heimatinsel genau für das, was auch Millionen von Deutschen Sommer für Sommer auf die Insel lockt. Wilde Partys, Sangria, Tanzen und eingängige Musik. Sein Ziel ist klar, er will DJ sein in einem der größten Clubs der Insel. Also macht er eine Ausbildung zum Tontechniker und legt nebenbei als DJ Sammy in kleineren Clubs auf. Bis er Mitte der 80er Jahre tatsächlich ein Engagement in Sobras bekommt. Einem der Clubs, in denen täglich tausende Menschen tanzen und eine gute Zeit haben. Und einer von diesen Menschen ist die Holländerin Marie-José van der Kork. Sie wird seine Vertraute und Partnerin. Zuerst eine seiner Tänzerinnen und dann später singt sie auch auf seine Songs unter dem Namen Charisma. Und das kommt richtig gut an.

0: So kommt gut, richtig gut
1: das aus
0: so
1: DJ Sammy und Charisma recht schnell, Luna recht schnell.
0: Das neue Projekt des DJs und der Sänger.
1: Mit ihrem ersten Hit gehen sie direkt durch die Decke.
0: Nicht nur auf Mallorca, sondern in ganz Europa.
1: In ganz Europa.
0: Bei

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0: schau mal aufs Wetter hier bei Radio Saarschleifenland. Es heute immer wieder etwas Regen, wirklich. Aber je später der Tag wird, desto freundlicher wird es. 28 Grad maximal.
1: Morgen noch mal 30 Grad bei der Mixausgabe und heute
0: Mittwoch ein bisschen kühler mit 27 und Donnerstag 29 und richtig schön.

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0: Es wird 11 Uhr.
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2: Länder und Kommunen sind für Schutzmaßnahmen zuständig. Nach dem Extremen Hitzewochenende fordert das Bundesumweltministerium Schneider die Länder und Kommunen auf, in investieren. Es sei eine Ansicht, reicht das Geld aus dem Sondervermögen, klimaneutralität stehen bereit. Die Mittel können laut Schneider frei investiert werden. Die Grünen verlangen öffentliche Gebäude, die Krankenhäuser, Pflegeeinrichtungen, Schulen und Kitas im Klimaanlagen auszustatten. Die Mittel können laut Schneider frei investiert werden. Die Grünen verlangen öffentliche Gebäude, die Krankenhäuser, Pflegeeinrichtungen, Schulen und Kitas im Klimaanlagen auszustatten. Die Mittel können laut Schneider frei investiert werden. Die Grünen verlangen öffentliche Gebäude, die Krankenhäuser, Pflegeeinrichtungen, Schulen und Kit Welle für mehr als 1300 Todesfälle in Europa mitverantwortlich.
3: Generaldirektor Tedros schreibt auf der Plattform X,
2: seit dem 21. Juni seien die Fälle verzeichnet worden.
3: Europa sei der Kontinent der Erde, der sich am schnellsten erwärme, und zwar doppelt so schnell wie im globalen Durchschnitt.
2: Den neuen Temperaturrekord in Deutschland hat gestern die Gemeinde
3: Neiße Münde in Brandenburg
2: an der Grenze zu Polen aufgestellt mit 41,7 Grad.
3: Noch bis morgen läuft der Tankrabatt zur Entlastung von Autofahrern.
2: Das Unkommen inzwischen zu dem Schluss kommt, dass er nicht ausreichend wurde. Bei Diesel dagegen wurden Schnitt nach Zoll errechnet.
3: Der russische Präsident Putin
2: hat auf einem Parteitag Die Russische Präsident Putin hat auf einem Parteitag die Infrastruktur seines Landes zugegeben, beide Staaten könnten sich beide Staaten gegenseitig die Grenzregion optimal nutzen.
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2: Die aktuellen Temperaturen: Köln und Bonn 23 Grad, 21 messen wir in Hamburg und in Bremen, 26 sind es in Berlin, 25, Frankfurt am Main 30, Frankfurt am Main 23 Grad, Stuttgart 25, München 26, in Erfurt sind es 24 Grad und in Münster 23.
3: Von Rheinland-Pfalz bis zur Nordsee ist es heute wechselnd bewölkt, vereinzelt gibt es Schauer, ansonsten gibt es östlich davon Schauer und teils kräftige Gewitter mit erhöhter Unwetterwarnung.
2: Die Höchstwerte liegen zwischen 25 Grad und 29 Grad und lokal im Osten und Südosten nochmal bis 32 Grad.
3: Morgen geht es dann wechselnd bewölkt weiter,
2: teils lässt sich auch längere Zeit die Sonne blicken.
3: Es sind aber auch wieder starke Gewitter möglich,
2: das Ganze dann bei Höchstwerten zwischen 21 Grad und 25 Grad im äußersten Norden, 32 Grad zu 32 Grad im Südwesten.
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4: Kurz nach 11 ist es, einen schönen Vormittag wünschen wir euch und wir sprechen gleich über was man so dagegen tun kann, also im Schlafzimmer zum Beispiel, mehr dazu gleich. Kommt gut durch den Tag mit uns.

0: So schön und angenehm so eigentlich die warme Jahreszeit auch ist, die bringt uns auch leider viele Stechmücken. Fliegen und andere lästige Plagegeister, die einem das Leben echt schwer machen.
1: Vor allem nachts hören sie uns in Schlafraum und regelrecht um den Verstand springen.
0: Meine Kollegin Jessica Martin hat ihren zum Glück noch und konnte dieses Problem schnell und einfach bzw. nachhaltig lösen.
1: Jessica, wie bist du die lästigen Stechmücken sowie andere Plagegeister und Krabbler denn losgeworden?
2: Ja, das habe ich ganz ohne chemische Keule geschafft, denn das ist geschafft, denn das ist mir zu Hause wegen der Kinder doch ein bisschen zu gefährlich.
3: War letztes Jahr allerdings mal kurz davor, sie dann doch anzuwenden, weil da hatte ich in meinem Schlafzimmer eine regelrechte Mückenplage.
2: Was ich auch gar nicht leiden kann, ist, wenn mich nachts irgendwelche Insekten in meinem Bett besuchen.
3: Zum Glück kann man dieses Problem mit aber schnell aus der Welt schaffen.
2: Also ich kann in diesem Sommer nachts beruhigt Fenster und Balkon
3: offen lassen, und Plagegeister bei mir nicht mehr reinkommen.
0: Nun gibt es ja eine riesige Auswahl an Fliegengitter. Wofür hast du dich denn letzten Endes entschieden?
2: Für uns war schnell klar, dass so ein Standardteil aus dem Baumarkt
3: eingeschlichen im Fragekorb, weil wir wollen unsere Fliegengitter schon länger nutzen, und weil wir wollen unsere Fliegengitter schon längst nutzen, und dann wieder von vorne anfangen, alles wieder neu montieren, und alles wieder neu montieren, also haben wir uns für eine Maßanfertigung entschieden. Die kann man super praktisch ganz einfach ins Fenster stellen und dann wie so ein Rollo nur an die Außerdem habe ich mir eine volle im Trend liegende Insektenschutzfolie, die bei Kongo-Göttin-Modelle, die man aber alle ganz einfach montieren kann, am Ende noch ein kleiner Tipp, schon jetzt bestellen, schon jetzt bestellen, und dann kann man im Sommer wirklich die Fenster auf Türen und richtig gut durchlüften.
0: Außerdem findet man dort eine Anleitung, worauf es beim Ausmessen raufkommt, damit hinterher auch wirklich alles haargenau passt.

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1: Schön, dass ihr mit dabei seid.
2: Schön,
1: dass ihr mit dabei
2: Vormittag,
1: seid.
2: Einen Montag. Vormittag an diesem Montag.
1: Die Fußball-WM in den USA, Kanada und Mexiko sorgt schon vor der K.O.-Runde für Rekorde. Mehr als 4,6 Millionen Zuschauer haben die Vorrundenspiele in den Stadien verfolgt. So viele wie noch nie bei einer Weltmeisterschaft zu diesem Zeitpunkt. Auch auf dem Platz gab es Bestwerte in der Vorrunde fielen 215 Toren. Außerdem wurden in den Stadien rund 2,8 Millionen Biere, fast 1 Million Flaschen Wasser und 300.000 Hotdogs verkauft.

0: Es wird 12
1: Uhr. 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
2: Ich bin Jerome Nussbaum.
3: Ich bin
2: bei extremer Hitze haben
3: bei extremer Hitze haben es Feuerwehren in einigen Regionen Deutschlands am Wochenende mit zu tun gehabt.
2: In Bayern im Einsatz, dort brennt es in Wald und Moorgebiet.
4: Die Autobahn A8 musste wegen des Rauchs gesperrt werden.
5: Dagegen wurde der Waldbrand an der Gorischheide an der Grenze zwischen Sachsen und Brandenburg unter Kontrolle gebracht.
4: Im Harz dauern noch Nachlöscharbeiten an.
5: Der einsetzende Regen reicht teils nicht aus, um die Flammen vollständig zu löschen.
4: Der deutsche Wetterdienst Deutschlands weiterhin eine erhöhte Brandgefahr,
5: vor allem im Süden und Südosten.
4: Bei Unwetter kann es demnach auch zu Blitzeinschlägen kommen.
2: Noah Ulrich, Redaktion. Am Flughafen Erfurt ist in der Nacht ein Passagierflugzeug notgelandet. Es handelte sich um einen Airbus der britischen Fluggesellschaft JetTwo von Griechenland nach London. An Bord hatte Rauchalarm ausgelöst.
3: Und die Passagiere blieben unverletzt.
2: In einem Tiroler Gebirgsteil sind 200 eingeschlossene Menschen vom österreichischen Bundesheer ausgeflogen worden. Die Eingeschossenen mussten die Nacht in ein Berggresterrestaurant verbringen. Nach mehreren Angriffen übers Wochenende wurden die Regierungsseite in Attacken, weil die Einstellungen vorerst von weiteren Maßnahmen ausgegeben, während die Gespräche zum Umsetzung des Rahmenabkommens fortgesetzt werden. Einflussreiche iranische Geistliche fordern allerdings die Verhandlungen abzubrechen.
3: Die Spitzen der schwarz-roten Koalition haben zusammengesessen, bei einigen Streitthemen noch keine Fortschritte gegeben haben, berichtet.
6: Die Parteichefs hatten davon gesprochen, dass man in vielen Punkten wirklich weit gekommen sei, aber in den zentralen Feldern wie Steuern und dem Streit um Arbeitsrecht offenbar noch weit auseinander.
2: Die Kanzlermärzte besonders in Arbeitsrecht und Kosten und Arbeitsrecht, die Soziale Demokraten wollen den Spitzensteuersatz von bei einem 80.000 Euro erhöhen. Redaktion: Fußball-Nationalmannschaft startet heute Abend in der Fußball-WM-Finale der Fußball-WM. Es geht nur ein Boston. Es spielt heute als 22:30 Uhr das ZDF-Sendring. Dann wie im Gastland. Erste Mannschaft eingezogen, Achtelfinale eingezogen, mit einem 1:0-Sieg gegen Südafrika. 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Und hier die aktuellen Temperaturen. Die aktuellen Temperaturen können und bei 26 Grad, 25 sind drinnen, am Morgen und im Bremen 29, in Berlin 30, 25 Grad, 22 sind drinnen, am Hüttersdorf 25 Grad, 22 sind drinnen, am Hüttersdorf 25 Grad, 29 Grad, 29 sind drinnen, am Hüttersdorf 29 Grad, 29 sind drinnen, am Hüttersdorf 29 Grad, 29 sind drinnen, am Hüttersdorf 29 Grad, 29 sind drinnen, am Hüttersdorf 29 Grad, 29 sind drinnen, am Hüttersdorf 29 Grad, 29 sind drinnen, am Hüttersdorf 29 Grad, 29 sind drinnen, am Hüttersdorf 29 Grad, 29 sind drinnen, am Hüttersdorf 29 Grad, 29 sind drinnen, am Hüttersdorf
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6: Kurz nach 12 Uhr ist es. Einen wunderschönen Mittag für euch mit Silbermond jetzt. Und bestes Leben. Und ich bin Silke Rech.
7: Hallöchen.
6: Hallöchen.

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0: Schön, dass ihr eingeschaltet habt.
1: Schön, dass ihr eingeschaltet habt. Hier ist unser Tagebuch der großen Hits.
0: Hier ist Christian Semmert.
2: 29. Juni 1998. Neu in den Charts. Bailando. Bailando. Samuel Buria wird 1969 auf Palma de Mallorca geboren und er liebt seine Heimatinsel genau für das, was auch Millionen von Deutschen Sommer für Sommer auf die Insel lockt. Wilde Partys, Sangria, Tanzen und eingängige Musik. Sein Ziel ist klar, er will DJ sein, er will in einem der größten Clubs der Insel. Also macht er eine Ausbildung zum Tontechniker und legt nebenbei als DJ Sandy in kleineren Clubs auf. Bis er Mitte der 80er Jahre tatsächlich ein Engagement in Sobras bekommt. Einem der Clubs, in denen täglich tausende Menschen tanzen und eine gute Zeit haben. Einer von diesen Menschen ist die Holländerin Marie-José van der Kork. Sie wird seine Vertraute und Partnerin. Zuerst eine seiner Tänzerinnen und dann später

0: und singt sie dann später
1: auf seine Songs
0: unter dem Namen Charisma.
1: Unter dem Namen Charisma.
0: Und das kommt richtig gut an.
1: Das kommt richtig gut an.
0: Das aus DJ Sammy und Charisma
1: recht schnell.
0: Das neue Projekt des DJs
1: und der Sänger des DJs.
0: Mit ihrem ersten Hit gehen sie direkt durch die Decke.
1: Nicht nur auf Mallorca, sondern in ganz Europa.
0: Die Nummer?
1: Bayern.

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0: Saarschleifenland. Wir schauen, welche Apotheken in der kommenden Nacht geöffnet sind.
1: Einmal
0: wird das die Hirschapotheke sein in der Saarbrücker Straße 19 in Losheim. Außerdem die Grenzlandapotheke in der Trierer Straße 24 in Perl.

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0: Es wird 13
1: es
0: Uhr.
1: Es wird 13 Uhr.
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3: Ich bin Jerome Nussbaum.
4: Ich bin
3: bei
4: extremer
3: Hitze haben bei als Feuerwehren Hitze in einigen Regionen Deutschlands am Wochenende mit zu tun gehabt.
4: Noch immer Waldkräfte
3: in Bayern im Einsatz, dort brennt es in einem Wald und brennt es in einem Wald- und Moorgebiet.
5: Die Autobahn A8 musste wegen des Rauchs gesperrt werden.
6: Dagegen wurde der Waldbrand in der Gurescheide an der Grenze zwischen Sachsen und Brandenburg unter Kontrolle gebracht.
5: Im Harz dauern noch Nachlöscharbeiten an.
6: Der einsetzende Regen reicht teils nicht aus, um die Flammen vollständig zu löschen.
5: Der deutsche Wetterdienst
6: sieht für große Teile Deutschlands weiterhin eine erhöhte Brandgefahr,
5: Süden und Südosten. Vor allem im Süden
6: bei
5: und
6: Unwetter kann es demnach
5: bei
6: auch zu Blitzeinschlägen kommen.
5: Noah Ulrich,
3: Redaktion. Am Flughafen Erfurt ist in der Nacht ein Passagierflugzeug notgelandet. Es handelte sich um einen Airbus der britischen Fluggesellschaft nach London. Die Passagiere blieben unverletzt.
4: In einem Tiroler Gebirgsteil sind Menschen vom österreichischen Bundesheer ausgeflogen.
3: Nach mehreren Angriffen
4: über Wochenende wurden Iran-Geistliche von den Abzubrechen.
3: Die Spitzen der schwarz-roten Koalition haben zusammengesessen, aber soll es bei einigen Streitthemen noch keine Fortschritte gegeben haben, berichtet
7: die Bild.
3: Die deutsche Fußballnationalmannschaft startete heute Abend in Kanada ins Achtelfinale der Fußball-WM mit Kanada als erste Mannschaft ins Achtelfinale eingezogen mit einem 1-0-Sieg gegen Südafrika.
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3: 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Und hier die aktuellen Temperaturen. Die Temperaturen können und bauen 26 Grad, 24 bis 29 Grad, 25 bis 29 Grad, 30 bis 29 Grad, 29 bis 29 Grad, 29 bis 29 Grad, 29 bis 29 Grad, 29 bis 29 Grad, 29 bis 29 Grad, 29 bis 29 Grad, 29 bis 29 Grad, 29 bis 29 Grad, 29 bis 29 Grad, 29 bis 29 Grad, 29 bis 29 Grad, 29 bis 29 Grad, 29 bis 29 Grad, 29 bis 29 Grad, 29 bis 29 Grad, 29 bis 29 Grad, 29 bis 29 Grad, 29 bis 29 Grad, 29 bis 29 Grad, 29 bis 29 Grad, 29 bis 29 Grad, 29 bis 29 Grad, 29 bis 29 Grad, 29 bis 29 Grad, 29 bis 29 Grad, 29 bis 29 Grad, 29 bis 29 Grad, 29 b
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1: Es ist kurz nach eins, einen schönen Mittag an diesem Montag, und wir sprechen gleich über giftige Pflanzen, die man im Garten haben kann, und worauf man achten sollte. Das ist gleich unser Thema. Hallo, ich bin Silke Recht.

0: Einen schönen Mittag an diesem Montag.
1: Schön, dass ihr eingeschaltet habt.
0: Leidenschaftliche Hobbygärtner sind ja schon seit Anfang April wieder im Garten aktiv und haben sich dort bereits an den ersten selbst angepflanzten Frühblühen erfreut. Aber Vorsicht, zurzeit explodiert die Natur durch rasanten Platz und Blütenaustrieb.
1: Und dann gedeihen auch Pflanzen, die zwar super schön aussehen, aber leider auch extrem giftig sind.
0: Mein Kollege Mario Hartwig kann uns mehr dazu verraten.
1: Mario, du hast ja selbst einen großen Garten und kennst dich also bestens aus.
0: Welche heimischen Pflanzenschönheiten sind denn besonders giftig?
2: Also zu den giftigsten Pflanzen sollte man giftig sein, auffällig sehr beliebt, aber wenn man die mit bloßer Hand berührt, kann das zu Taubheit, Hautreizung, Übelkeit oder sogar Herzrhythmusstörungen, davor warnen gerade auch die Arak-Experten, besonders im Winter, vor dem Einsunder, vor dem Wundersaum bekannten, der eigentlich ein sehr schnell wachsender Strauch ist, der rote oder kräftig pinke Blüten, blüht von Juli bis September und bildet danach lecker schmeckende Beeren. Aber Vorsicht, die bitte auf keinen Fall essen, denn Beeren sind extrem giftig und höchst gefährlich für uns Menschen.
0: Worauf sollte man im Garten unbedingt noch ein Auge haben?
2: Auf den gemeinen, auf den zum Beispiel die Blüten, die auch als Bohnen bekannt sind, der auch als Bohnenbaum bekannt ist, der auch als Bohnenbaum bekannt ist, der auch als Bohnenbaum bekannt ist, der auch als Bohnenbaum bekannt ist, der auch als Bohnenbaum bekannt ist, der auch als Bohnenbaum bekannt ist, der auch als Bohnenbaum bekannt ist, der auch als Bohnenbaum bekannt ist, der auch als Bohnenbaum bekannt ist, der auch als Bohnenbaum bekannt ist, der auch als Bohnenbaum bekannt ist, der auch als Bohnenbaum bekannt ist, der auch als Bohnenbaum bekannt ist, der auch als Bohnenbaum bekannt ist, der auch als Bohnenbaum bekannt ist, der auch als Bohnenbaum bekannt ist, der auch als Bohnenbaum bekannt ist, der auch als Bohnenbaum bekannt ist, der auch als besonders gut die in Form schneiden und wird daher in unserem Gärten als Hecke besonders geschätzt. Die Gift
3: konzentriert sich allerdings hauptsächlich in den Nadeln der Pflanze und ist deshalb eher für Haus- und Nutztiere gefährlich als für uns Menschen.
2: Außerdem gibt es natürlich noch viele andere giftige Pflanzen in unseren Gärten, beispielsweise
3: gefleckter Schierling, Stechapfel, Engelstrompete,
2: Wunderbaum, Maiglöckchen und
3: Fingerhut. Wer sich damit nicht so gut auskennt und Kinder im Haushalt sollte auf jeden Fall einen Gartenexperten fragen,
2: wie man mit diesen giftigen Schönheiten am besten umgeht.
0: Danke Mario. Weitere Infos zum Thema findet man auch auf dem Pinterest-Kanal der Arag Versicherung.

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0: Heute ist der 29. Juni.
1: Heute ist der 29. Juni.
0: Wir schauen, wer heute Geburtstag hat.
1: Gitte Henning zum Beispiel.
0: Sie ist eine dänische Sängerin,
1: die in Deutschland der 1960er Jahre durch ihre Nummer 1
0: Ich will einen Cowboy als Mann.
1: Ich will einen Cowboy als Mann.
0: So wie im Schlagerduo mit Rex Gildo vom Schlagerduo Die Laterne bekannt wurde.
1: Und später auch
0: Jazz widmete.
1: Und Gitte
0: Henning wird heute 80.
1: Außerdem hat Anne-Sophie Mutter Geburtstag.
0: Sie ist eine berühmte deutsche Geigerin,
1: die 1977 von Herbert von Karajan entdeckt wurde und in den 80ern mit ihm und den Berliner Philharmonikern international bekannt wurde und seither zahlreiche Auszeichnungen wie den Grammy gewonnen.
0: Anne-Sophie Mutter,
1: die wird heute 63.
0: Herzlichen Glückwunsch.

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0: Es wird 14
1: Uhr. Es wird 14 Uhr.
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3: Ich bin Selke Rech. Nach den hohen Temperaturen wird über besseren Hitzeschutz diskutiert. Die Grünen fordern Klimaanlagen für Krankenhäuser, Pflegeheime, Schulen und Kitas.
4: Sie werfen der Bundesregierung vor, zu wenig für den Schutz der Bevölkerung zu tun. Bundesumweltminister Schneider weist die Kritik zurück. Er sieht Länder und Kommunen in der Verantwortung. Sie könnten dafür Geld aus dem Sondervermögen für Infrastruktur und Klimaneutralität nutzen. Schneider sagt, der Bund habe dafür 100 Milliarden Euro bereitgestellt.
5: Timo Wiesner, Redaktion.
3: Nach den schweren Erdbeben in Venezuela schwimmen die Hoffnungen, weitere Überlebende zu finden. Mehr als 30.000 Einsatzkräfte suchen weiter nach Vermissten. Auch ein Team des Technischen Hilfswerks aus Deutschland ist im Einsatz. Die Zahl der Todesopfer ist inzwischen auf mehr als 1.500 gestiegen. Außerdem wächst die Sorge vor dem Ausbruch von Seuchen. Nach neuen gegenseitigen Angriffen haben die USA und der Iran eine Pause der Kämpfe vereinbart. Nach Angaben eines US-Regierungsvertreters wollen sich beide Seiten vorerst zurückhalten. Außerdem sollen morgen in der katarischen Hauptstadt Doha neue Verhandlungen beginnen. Die wichtige Schifffahrtsroute durch die Straße von Hormuz ist damit wieder frei passierbar. Der deutsche Staat hat im vergangenen Jahr deutlich mehr investiert. Nach Angaben des Statistischen Bundesamtes waren es 157,5 Milliarden Euro. Das sind gut 12% mehr als im Jahr davor. Der starke Anstieg geht vor allem auf Ausgaben für die Bundeswehr und militärische Ausrüstung zurück. Mehr Geld floss außerdem in Forschung, Entwicklung und Software. Insgesamt lagen die staatlichen Investitionen bei 3,3% der Wirtschaftsleistung. Damit liegt Deutschland weiter unter dem EU-Durchschnitt. Der Tankrabatt läuft morgen aus. Verbraucherschützer warnen deshalb vor deutlich steigenden Spritpreisen. Sie fordern die Mineralölbranche auf, das Ende des Rabatts nicht für zusätzliche Preiserhöhungen zu nutzen. Nach Einschätzung des IFO-Instituts kam die Entlastung zuletzt ohnehin nur teilweise bei den Autofahrern an.
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3: Die aktuellen Temperaturen in Köln 26 Grad, in Hamburg und Bremen 24, in Berlin und Dresden 28, in Frankfurt am Main 25, in Stuttgart 31, in München 30, in Erfurt und Münster 25 Grad. Heute vom Rheinland-Pfalz bis zur Nordsee wechselnd bewölkt, vereinzelt Schauer. Östlich davon sowie im Süden Schauer und teils kräftige Gewitter. Höchstwerte 25 bis 29 Grad, lokal im Osten und Südosten bis 32 Grad. Morgen wechselnd bewölkt, teils heiter. Im Tagverlauf vom Süden bis in die mittleren Landesteile Entwicklung teils starker Gewitter. Im Norden und Osten nur vereinzelt Schauer. Im äußersten Norden 21 bis 25 Grad, sonst 25 bis 30 Grad, im Südwesten lokal bis 32 Grad.
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7: Saarschleifenland. 14 und 4 Minuten ist es. Hier beginnt der Montagnachmittag. Ich will mit dem Jamel sagen Hallo.
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Damen und Herren, meine Damen und Herren, hier beginnt der gute Laune Montagnachmittag. Hallo, hallo und herzlich willkommen. Hallo und herzlich willkommen. Ich bin Meeting im Rino, bin bis 18 Uhr hier. Hi. 18 Uhr hier. Hi. Und ich sage Dankeschön an die Kollegin Silke Recht, nicht nur, weil sie mich Freitag und Samstag wunderbar vertreten hat, sondern weil sie auch für euch und mit euch bei der Arbeit war und die hat kein Fitze frei. Nee. Silke, bis morgen. Silke, bis morgen. So, ich hoffe, euer Tag war bisher angenehm und konntet ein bisschen mehr Luft holen. 36 Grad sind ja da draußen. Noch gewöhnt, über 30 Grad anzusagen. 26 Grad momentan. Maximal 27 Grad. Wie war euer Mittagessen? Übrigens haben wir immer täglich den Mittagstisch für euch. Etwa so viertel nach neun und 20 nach elf. Da verraten wir euch, wo es was Leckeres gibt.

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0: Der gute Laune Montag
1: nach Mittag bei Radio Saarschleif. 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
0: Die aktuelle RSL-Temperatur liegt bei 27 Grad und wir haben Wolken im Angebot. Und
1: Wolken geht auch durch den kommenden Abend.
0: Um 21 Uhr und 23 geht die Sonne unter,
1: aber die Wolken bleiben über Nacht bei 19 Grad.
0: Morgen Regen bei 27 Grad
1: und am Mittwoch ebenfalls Regen bei 25 Grad.
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0: Der gute Laune Montagnacht, Mittagsbau-Laune-Montagnacht,
1: Sie wisst ja, was wir jetzt machen.
0: Wir blättern im Tagebuch der Grossnetz.
1: Ich bin gespannt, was da so drin steht.
2: 29. Juni 1970. Nicole Scherzinger wird geboren. Sie wächst in Honolulu auf. Als sie 23 ist, bewirbt sie sich bei der amerikanischen Version der Castingshow Popstars. Sie schafft es in die Gruppe Adam's Crush. Es dauert aber nicht lange und die Band löst sie schon wieder auf. So kennt man sie oft von Casting-Bands. Aber bevor sie sich ganz aus den Augen verlieren, erzählt eine Kollegin aus der Band, Nicole von einem Tanz-Ensemble, das eine Sängerin ist. Der Name des Ensembles? Pussycat. Nicole singt vor und wird sofort Frontsängerin. Gemeinsam haben sie in den 2000ern dann einige Hits, unter anderem auf diesen. I hate this part. Ein Song, über den Moment, den fast jeder kennt. Den Moment, in dem man spürt, geht zu Beziehung und sie ist nicht mehr zu retten. Und sie ist ein trauriges Thema, aber ein toller Song mit der unverkennbaren Stimme von Nicole.

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0: Es wird 15
1: es wird
0: Uhr.
1: 15 Uhr. 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
2: Ich bin Silke Rech. Nach Schüssen in der niedersächsischen Stadt Stade sind fünf Menschen ums Leben gekommen. Die Polizei hat einen Tatverdächtigen festgenommen. Die Schüsse fielen nach bisherigen Erkenntnissen in der Nähe einer Jugendeinrichtung. Die Hintergründe der Tat sind noch unklar. Die Polizei bittet darum, den Bereich rund um den Tatort zu meiden. Nach den hohen Temperaturen wird über besseren Hitzeschutz diskutiert. Die Grünen fordern Klimaanlagen für Krankenhäuser, Pflegeheime, Schulen und Kitas.
3: Sie werfen der Bundesregierung vor, zu wenig für den Schutz der Bevölkerung.
4: Bundesumweltminister Schneider weist die Kritik zurück. Er sieht Länder und Kommunen in der Verantwortung. Sie könnten dafür Geld aus dem Sondervermögen für Infrastruktur und Klimaneutralität nutzen.
5: Schneider sagt, der Bund habe dafür 100 Milliarden Euro bereitgestellt.
6: Timo Wiesner, Redaktion.
2: Nach den schweren Erdbeben in Venezuela schwimmen die Hoffnungen, weitere Überlebende zu finden. Mehr als 30.000 Einsatzkräfte suchen weiter nach Vermissten. Auch ein Team des Technischen Hilfswerks aus Deutschland ist im Einsatz. Die Zahl der Todesopfer ist inzwischen auf mehr als 1.500 gestiegen. Außerdem wächst die Sorge vor dem Ausbruch von Seuchen. Nach neuen gegenseitigen Angriffen haben die USA und der Iran eine Pause der Kämpfe vereinbart. Nach Angaben eines US-Regierungsvertreters wollen sich beide Seiten vorerst zurückhalten. Außerdem sollen morgen in der katarischen Hauptstadt Doha neue Verhandlungen beginnen. Die wichtige Schifffahrtsroute durch die Straße von Hormuz ist damit wieder frei passierbar. Der deutsche Staat hat im vergangenen Jahr deutlich mehr investiert. Nach Angaben des Statistischen Bundesamtes waren es 147,5 Milliarden Euro. Das sind gut 12% mehr als im Jahr davor. Der starke Anstieg geht vor allem auf höhere Ausgaben für die Bundeswehr und militärische Ausrüstung zurück. Mehr Geld floss außerdem in Forschung und Entwicklung. Insgesamt lagen die staatlichen Investitionen bei 3,3% der Wirtschaftsleistung. Damit liegt Deutschland weiter unter dem EU-Durchschnitt.
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2: Die aktuellen Temperaturen in Köln 26 Grad, in Hamburg und Bremen 24, in Berlin und Dresden 28, in Frankfurt am Main 25, in Stuttgart 31, in München 30, in Erfurt und Münster 25 Grad. Heute vom Rheinland-Pfalz bis zur Nordsee wechselnd bewölkt, vereinzelt Schauer. Östlich davon sowie im Süden Schauer und teils kräftige Gewitter. Höchstwerte 25 bis 29 Grad, lokal im Osten und Südosten bis 32 Grad. Morgen wechselnd bewölkt, teils heiß. Im Tagverlauf vom Süden bis in die mittleren Landesteile entwickelt starker Gewitter. Im Norden und Osten nur vereinzelt Schauer. Im äußersten Norden 21 bis 25 Grad, sonst 25 bis 30 Grad, im Südwesten lokal bis 32 Grad.
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Wissenschaft. Ich glaube nicht, dass wir uns hassen. Wir haben.

0: Vertretung frühzeitig planen und das auch nicht in Hektik machen.
1: Wenn es planbar ist, sollte ich die Hochphase eines Projektes so legen,
0: dass sie nicht gerade im Urlaub ist.
1: Wichtig ist weiterhin eine klare Abwesenheitsnotiz.
0: Wer vertritt mich?
1: Und ganz klar Aussagen,
0: ich bin nicht erreichbar.
2: Erklärt Professor Dirk Windemuth vom Institut für Arbeit und Gesundheit der Deutschen gesetzlichen Unfallversicherung.
3: Der Experte rät außerdem, machen Sie im Urlaub etwas anderes als bei der Arbeit.
0: Das heißt, wenn ich den ganzen Tag im Büro bin, dann ist es wichtig, dass ich im Urlaub rausgehe, mich bewege, körperlich etwas mache und eben nicht nachdenke. So kann ich wirklich gut abschalten.
1: Menschen, die den ganzen Tag körperlich arbeiten, sollten sich einfach mal ausruhen, wenn es auch okay ist, wenn die eine Zeit lang mal vor dem Fernseher hängen oder am Handy daddeln.
2: Die müssen sich körperlich erholen. Wichtig ist auch, lassen Sie die zu Hause. Nur für den Notfall sollten Sie einer Vertrauensperson eine private Nummer hinterlassen.
3: In die erste Arbeitswoche sollten Sie keine Termine legen und planen Sie Zeit ein. Zum Beispiel für das Abarbeiten von E-Mails und Gespräche mit Kollegen.
0: Wenn Sie hektisch wieder beginnen, sich selbst am meisten, denn für Unfälle, für gesundheitliche Beeinträchtigungen ist genauso groß wie das Risiko dafür, dass Ihre Kollegen als Kollegen hektisch werden und am Ende nichts.
4: Was übrigens noch helfen kann, um den Erholungseffekt möglichst lange zu erhalten, ist Urlaubsfotos oder Souvenirs mit zur Arbeit zu nehmen. In einem stressigen Moment kann man eine kleine Auszeit vom Alltag nehmen und sich an den letzten schönen Urlaub zurückerinnern. Und auf den nächsten freut man sich dann auch. Mehr Infos zum Thema findet ihr auf der Homepage der Deutschen Gesetzlichen Unfallversicherung unter www.guv.de.

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1: Die aktuelle RSL-Temperatur liegt bei
0: 27 Grad
1: und wir haben Wolken im Angebot.
0: Bewölkt geht es
1: auch durch den kommenden Abend.
0: Um 21 Uhr 23 geht die Sonne unter,
1: aber die Wolken bleiben über Nacht bei 19 Grad.
0: Morgen
1: Regen bei 27 Grad
0: und am Mittwoch ebenfalls Regen bei 25 Grad.
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0: Die jüngsten Unwetter in Teilen Deutschlands
1: haben die Forderung der Landesregierung nach einer Pflichtversicherung gegen Elementarschäden wieder auf den Plan gerufen.
0: Diese wurde nun erneut vom Bund abgelehnt.
1: Hauseigentümer müssen sich weiterhin selbst um eine Absicherung gegen Extremwetter kümmern.
0: Ariane Stein hat die Infos, was diese genau beinhaltet.
2: Die Elementarschadenversicherung bietet finanziellen Schutz bei Extremwetterereignissen, zum Beispiel Hochwasser, Überschwemmungen nach Starkregen,
1: Die Forderung der Landesregierung nach einer Pflichtversicherung gegen Elementarschäden wurde vom Bund dennoch erneut abgelehnt.

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0: Es wird 16
1: Uhr. Es wird 16
0: Uhr.
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3: Ich bin Selke Rech. Bei Schüssen in einer Jugendhilfeeinrichtung in niedersächsischen Staates sind 5 Menschen getötet worden. Mehrere weitere wurden verletzt, einige von ihnen schwer.
4: Die Polizei hat zwei Verdächtige festgenommen, darunter den mutmaßlichen Schützen. Welche Rolle der zweite Festgenommene gespielt haben soll, ist noch unklar. Die Ermittler suchen weiter nach dem Motiv der Tat. Für die Bevölkerung besteht nach Angaben der Polizei keine Gefahr mehr. Noah Ulrich, Redaktion.
3: Auch 5 Tage nach den schweren Erdbeben in Venezuela suchen Rettungskräfte weiter nach Überlebenden. Nach offiziellen Angaben kamen bisher mehr als 1400 Menschen ums Leben. Zehntausende werden noch vermisst. Die Suche wird durch Nachbeben erschwert. Trotzdem gibt es weiter Hoffnung, weil immer noch Menschen lebend aus den Trümmern gerettet werden. Auch deutsche Rettungsteams sind im Einsatz. Am heißen Wochenende sind nach Angaben der DLRG mindestens 26 Menschen beim Baden ums Leben gekommen. Alle Opfer waren Männer oder Jungen. Bereits Donnerstag gab es 7 weitere tödliche Badeunfälle. Die DLRG warnt davor, die Gefahren beim Baden in der Hitze zu unterschätzen. Besonders Männer würden ihre Fähigkeiten oft überschätzen und oft unnötige Risiken eingehen. Bundesfinanzminister Klingbeil hat 2 Vorschläge für eine Reform der Einkommenssteuer vorgelegt. Sie sehen Entlastungen für kleine und mittlere Einkommen vor. Nach Medienberichten geht es je nach Modell um Steuererleichterungen von 10 oder 25 Milliarden Euro. Die Koalition will in dieser Woche über die Pläne beraten. Die EU verbietet künftig KI-Anwendungen mit denen sexualisierte Deepfakes erstellt werden können. Das Verbot gilt ab dem 2. Dezember. Es richtet sich nicht nur gegen Anbieter, sondern auch gegen Anbieter solcher Programme.
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3: Die aktuellen Temperaturen. In Köln 25, in Berlin 28, in Riesen 34, in Frankfurt am Main 25, in Stuttgart 31, in Erfurt 25 und in Münster 26 Grad. Heute vom Rheinland-Pfalz bis zur Nordsee wechselnd bewölkt, vereinzelt Schauer. Östlich davon sowie im Süden Schauer und teils kräftige Gewitter. Höchstwerte 25 bis 29 Grad, lokal im Osten und Südosten bis 32 Grad. Morgen wechselnd bewölkt, teils heiter. Im Tagverlauf vom Süden bis in die mittleren Landesteile Entwicklung teils starker Gewitter. Im Norden und Osten nur vereinzelt Schauer. Im äußersten Norden 21 bis 25 Grad, sonst 25 bis 30 Grad, im Südwesten lokal bis 32 Grad.
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6: 16:04 in dieser Stunde eine neue Folge unserer Comedy-Serie. Wir blättern mit der großen Hits und machen uns so ein bisschen mehr. Ich bin mit Gabriel, hallo.
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0: Gas oder Strom, Öl,
1: Gas oder Öl,
0: Tanken. Der Wocheneinkauf.
1: Überall spüren wir, dass die Preise angezogen haben
0: und oben bleiben.
1: Und leider gilt das nicht für die Gehälter.
0: Und so sparen viele von uns, wo es nur geht.
1: Das heißt, man geht an den See, statt ins Freibad,
0: kocht zu Hause oder geht picknicken,
1: statt zum Lieblingsitaliener
0: oder kauft gebrauchte Sachen für die Kids.
1: Man kann aber noch an anderer Stelle richtig Geld sparen.
0: Nämlich beim Wasser trinken.
1: Wie das geht, weiß meine Kollegin Jessica Martin
2: und ich. Jeden Tag die empfohlene Menge von 1,5 Litern Wasser sind das im Jahr über 500 Liter und damit richtig viele.
3: Ich trinke mein Wasser aus dem Wasserhahn
4: mit einem Wassersprudler, wenn ich Lust habe auf
5: Kohlensäure. Aus der Flasche und ich kaufe ein Sixpack aus dem Supermarkt.
6: Ich trinke meistens Maßwasser aus Glasflaschen.
7: Ich trinke meistens Wasser mit Geschmack aus dem Discounter.
8: Zu Hause haben wir die Glasflaschen
9: für die Schule und
8: für die Schule nehme ich so vom Discounter.
10: Ausschließlich aus dem Hahn, weil mir das einfach schmeckt
11: und die Qualität
12: Leitungswasser wird ja ständig kontrolliert
11: und sogar teilweise viel besser,
12: als das, was man in Flaschen kaufen kann.
11: Also und von daher
2: beim Wassertrinken sind aber nicht nur die Geschmäcker verschieden. Es gibt auch Potenzial, Sparpotenzial.
8: Ich glaube, das günstigste Wasser ist vom Discounter, diese PET-Flaschen.
13: Am günstigsten würde ich dann schon sagen,
5: aus dem Wasserhahn habe ich die Abfuhrwasser wieder mindestens viermal so teuer, wie wenn ich im Discounter irgendwo eine Flasche kaufe.
14: Also ganz klar ja bei Leitungswasser, das kommt ja eher aus dem Hahn, das wird ja am günstigsten sein, das wäre die logischste Antwort für mich.
15: Ich glaube, so Leitungswasser kostet bestimmt noch ein paar Cent pro Liter.
2: Laut Umweltbundesamt kostet ein Liter Leitungswasser sogar nur etwa 0,5 Cent und ist damit unschlagbar günstig. Für alle, die stilles Wasser nicht Wassersprudler als Alternative an. Auch dann spart man im Vergleich zu gekauftem Flaschenwasser.
16: So ein aktueller Bericht des Magazins
2: Ökotest. Modelle gibt es für jeden Geldbeutel und jedes Budget, so Tim Günther vom Marktführer
17: SodaStream. Vom Einsteigermodell bis zum Premiummodell gibt es Wassersprudler für jedes Bedürfnis.
18: Zum Beispiel unsere SodaStream Duo mit einer Glas- und einer Kunststoffflasche, die eines

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0: Die aktuelle RSL-Temperatur liegt bei 27 Grad, Wolken im Saarschleifenland, und so bleibt es auch am Abend und in der Nacht. Sonnenuntergang 21:43 Uhr, in der Nacht gehen die Werte runter auf 19 Grad, morgen wieder 27 Grad und morgen wieder Regen. Auch der Mittwoch wird regnerisch bei 25 Grad, muss man ja sagen.
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0: ist der gute Laune Nachmittag.
1: Hier ist der gute Laune,
0: Montag Nachmittag.
1: Und jetzt
0: blättern wir wieder im Tagebuch der großen Hits.
1: Hier ist Kollege
0: Christian Semmet.
2: Phil Collins ist mit Phil Collins ist mit You'll Be in My Heart ganz neu in den Charts. Phil Collins schreibt diese Nummer für den Disney-Film Tarzan
3: sehr erfolgreich.
2: Immerhin gibt sogar einen Oscar für den besten Film.
3: Phil's Tochter Lily hat diesen Song als Schlaf für sie geschrieben, als sie noch ganz klein war. Das passt doch ziemlich gut,
2: denn im Song, da geht es ja um zwei Menschen mit einer sehr, sehr starken Bindung,
3: auch wenn sie physisch
2: nicht beieinander sein können. Im Herzen, da sind sie immer
3: diese Situation.
2: Kann man natürlich auf viele verschiedene Beziehungen, aber sowohl in Phil Collins als auch in Tarzan, da geht es um die Bindung zwischen Eltern, ob es dabei um Menschen oder Gorillas geht, ist dabei sicherlich gar nicht mal so wichtig am Ende.

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0: Es wird 17
1: Uhr. Es wird 17 Uhr.
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3: Ich bin Silke Rech. Bei Schüssen in einer Jugendhilfeeinrichtung in niedersächsischen Staates sind 5 Menschen getötet worden. Mehrere weitere wurden verletzt. Einige von ihnen schwer.
4: Die Polizei hat zwei Verdächtige festgenommen. Welche Rolle der zweite Festgenommene gespielt haben soll,
5: ist noch unklar.
4: Die Ermittler suchen weiter nach dem Motiv der Tat. Für die Bevölkerung besteht nach Angaben der Polizei keine Gefahr mehr.
5: Noah Ulrich, Redaktion.
3: Auch 5 Tage nach den schweren Erdbeben in Venezuela suchen Rettungskräfte weiter nach Überlebenden. Nach offiziellen Angaben kamen bisher mehr als 1400 Menschen ums Leben. Zehntausende werden noch vermisst. Die Suche wird durch Nachbeben erschwert. Trotzdem gibt es weiter Hoffnung, immer noch Menschen gerettet werden. Auch deutsche Rettungsteams sind im Einsatz. Am heißen Wochenende sind nach Angaben der DLRG mindestens 26 Menschen beim Baden ums Leben gekommen. Alle Opfer waren Männer oder Jungen. Bereits am Donnerstag gab es 7 weitere tödliche Badeunfälle. Die DLRG warnt davor, die Gefahren beim Baden in der Hitze zu unterschätzen. Besonders Männer würden ihre Fähigkeiten oft überschätzen und oft unnötige Risiken eingehen. Bundesfinanzminister Klingbeil hat zwei Vorschläge für eine Reform der Einkommenssteuer vorgelegt. Sie sehen Entlastungen für kleine und mittlere Einkommen vor. Nach Medienberichten geht es je nach Modell um Steuererleichterungen von 10 oder 25 Milliarden Euro. Die Koalition will in dieser Woche über die Pläne beraten. Die EU verbietet künftig KI-Anwendungen, mit denen sexualisierte Bildfakes erstellt werden können. Die Fakes sind täuschend echt, die mit künstlicher Intelligenz verändert oder neu erstellt werden. Das Verbot gilt ab dem 2. Dezember. Es richtet sich nicht nur gegen Nutzer, sondern auch gegen Anbieter solcher Programme.
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3: Die aktuellen Temperaturen: in Köln 23, in Berlin 28, in Dresden 34, in Frankfurt am Main 25, in Stuttgart 31, in Erfurt 25 und Erfurt 26 Grad. Heute von Rheinland-Pfalz bis zur Nordsee wechselnd bewölkt, vereinzelt Schauer. Östlich davon sowie im Süden Schauer und teils kräftige Gewitter. Höchstwerte 25 bis 29 Grad, lokal im Osten und Südosten bis 32 Grad. Morgen wechselnd bewölkt, teils heiter. Im Norden und Osten nur vereinzelt Schauer, im äußersten Norden 21 bis 25 Grad, im Südwesten lokal bis 32 Grad.
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7: 17:04 ist es eine Stunde lang noch, der Nachmittag. Ich bin Mietin Jambi.
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0: Der Mensch ist ja ein Gewohnheitstier.
1: Der Mensch ist ja ein Gewohnheitstier.
0: Viele unserer täglichen Handlungen erledigen wir im Autopilotmodus.
1: Manchmal kann es sich aber
0: seine Alltagsroutine durchbrechen
1: und Mario Hartwig hat da ein gutes Beispiel für uns.
2: Alltagsroutinen entlasten unser Gehirn, dass jeden Tag Tausende von Entscheidungen treffen muss und sorgen dafür, dass es Energie sparen kann.
3: Manchmal sind diese Routinen aber auch regelrecht kontraproduktiv.
4: Zum Beispiel haben viele noch gelernt,
3: dass Wäsche bei 40 oder 60 Grad gewaschen werden muss,
4: damit sie richtig sauber wird.
3: Die Sorge, dass die Wäsche bei niedrigen Temperaturen nicht richtig sauber wird,
4: ist aber heute völlig
2: unbegründet. Sagt Selina Sinning, die beim WWF für Verhaltensforschung zuständig ist.
5: Für die Hygiene der Waschmaschine ist es zwar nach wie vor sinnvoll, sie einmal im Monat bei 60 Grad laufen zu lassen,
2: ansonsten kann man die Temperatur aber heutzutage locker runterdrehen.
3: Das zeigen auch die bisherigen Ergebnisse unserer Waschmittelmarke Ariel gestartet haben.
0: Seitdem ist die durchschnittliche Waschtemperatur in Deutschland um 1,5 Grad von 43,2 Grad auf 41,7 Grad gestiegen. Und dadurch konnten bisher rund 122.000 Tonnen CO2-Emissionen vermieden werden. Es lohnt sich also, darüber mal in Ruhe nachzudenken und dann die alten Waschroutinen einfach über Bord zu schmeißen.
3: Probier es doch einfach mal aus.
0: Und überzeug euch selbst.
3: Warum ist es vielleicht mehrfach so leicht, die Wäsche nur noch bei 30 Grad zu waschen?
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0: Deutschland leidet zunehmend
1: unter Grundwasserstress.
0: So ein Ergebnis der neuen Grundwasserstudie,
1: die der Bund für Umwelt und Naturschutz Deutschland, kurz Bund,
0: am 17. Juni veröffentlicht hat.
1: Und so wirklich verwunderlich ist das auch nicht.
0: Nach mehreren Dürresommern hatte sich der Grundwasserspiegel zuletzt
1: die letzte große Schlagzeile zum Thema lautete allerdings,
0: dass seit Beginn der Wetteraufzeichnung
1: kein Frühling in Deutschland so trocken war, wie dieses Jahr.
0: Wie ist das Ergebnis der Studie einzuordnen?
1: Jessica Martin berichtet.
2: Im Moment ist Deutschland noch Wie wir da Prioritäten setzen.
3: Noch ein wichtiger Punkt sind die Gebühren, die gezahlt werden müssen, wenn man Wasser entnimmt. Da gibt es nämlich sehr unterschiedliche Länderregelungen, und einige Länder, nämlich Thüringen, Hessen und Bayern, erheben gar keine Wasserentnahmeentgelte.
4: Und da braucht es natürlich ganz einheitliche Regeln, die auch zum Sparen anreizen.
2: Daneben muss auch mehr Wasser in der Fläche gehalten werden. Zum Beispiel, indem man Flüsse, Moore und Auen in ihren natürlichen Zustand zurückversetzt und in Städten weniger Flächen versiegelt.
5: Und noch ein Punkt ist ganz wichtig.
4: Das Wasser besser vor Verschmutzung zu schützen. Denn momentan ist ein Drittel des Grundwassers in einem schlechten chemischen Zustand,
3: vor allen Dingen, weil in der Landwirtschaft so viel Dünger und Pestizide verwendet werden.
4: Das muss sich eben auch ändern.
3: Ansonsten wird die Grundlage für unser Trinkwasser immer knapper
4: oder es muss sehr aufwendig gereinigt werden.
2: Aber auch Kleinigkeiten im Privaten können gegen Grundwasserstress helfen.
5: Wassersparende Duschköpfe zum Beispiel,
2: der Ökomodus oder im Gartenspüler oder im Garten die Pflanzen mit Regenwasser gießen.
5: Denn am Ende ist es so,
0: nicht mehr nehmen, als auf natürliche Weise nachkommt.
1: Das klingt logisch, wird aber eben in vielen Regionen nicht so gehandhabt.
0: Wenn ihr mehr zur Grundwasserstudie wissen wollt,

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1: Die aktuelle RSL-Temperatur liegt bei
0: 27 Grad
1: und wir haben Wolken im Angebot.
0: Nun wird es auch
1: durch den kommenden Abend
0: um 21:43
1: geht die Sonne unter, aber die Wolken bleiben über Nacht bei 19 Grad.
0: Morgen
1: Regen bei 27 Grad
0: und am Mittwoch ebenfalls Regen bei
1: 25 Grad.
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0: Einen wunderschönen Nachmittag wünsche ich euch.
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0: Wir blättern im Tagebuch der großen
1: Kollege Christian Zimmet.
2: 29. Juni 1998. Neu in den Charts, Bailando. Bailando. Samuel Buria wird 1969 auf Palma de Mallorca geboren und er liebt seine Heimatinsel genau für das, was auch Millionen von Deutschen Sommer für Sommer auf die Insel lockt. Wilde Partys, Sangria, Tanzen und eingängige Musik. Sein Ziel ist klar, er will DJ sein in einem der größten Clubs der Insel. Also macht er eine Ausbildung zum Tontechniker und legt nebenbei als DJ Sammy in kleineren Clubs auf. Bis er Mitte der 80er Jahre tatsächlich ein Engagement im Sobras bekommt. Einem der Clubs, in denen täglich tausende Menschen tanzen und eine gute Zeit haben. Und einer von diesen Menschen ist die Holländerin Marie-José van der Kork. Sie wird seine Vertraute und Partnerin. Zuerst eine seiner Tänzerinnen und dann später singt sie auch auf seine Songs unter dem Namen Charisma. Und das kommt richtig gut an. So gut, dass aus DJ Sammy und Charisma recht schnell Luna wird. Das neue Projekt des DJs und der Sänger. Mit ihrem ersten Hit gehen sie direkt durch die Decke. Nicht nur auf Mallorca, sondern in ganz Europa. Die Nummer? Bailando.

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1: Schöne Musik hier bei Radio Saarstadt. Wir sind sie schließlich
0: zu Hause, die Hits.
1: Aber ich nicht.
0: Aber ich nicht.
1: Mir winkt jetzt der Feierabend.
0: Ich schaue auf die Uhr, meine Güte.
1: Ich schaue auf die Uhr, meine Güte.
0: Ja, diese Frage muss man sich einfach stellen.

0: Nachmittag hier bei Radio Sachsen Live-Mittag am heutigen Montag. Ich wünsche einen wunderbaren Abend.
1: Morgen früh um 6 bin ich pünktlich wieder da.
0: Ich bin Metin Gabriel. Freue mich, dass ihr da wart und dass ihr morgen wieder da seid.
1: Okay, macht's gut.
0: Tschüss. Bin weg.
2: Tschüss.

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0: Es wird 18
1: Uhr. Es wird 18 Uhr.
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3: Ich bin Silke Rech. Nach den tödlichen Schüssen in einer Jugendhilfeeinrichtung im niedersächsischen Stadeln laufen die Ermittlungen weiter. Fünf Opfer starben noch am Tatort. Eine weitere Person erlag im Krankenhaus ihren schweren Verletzungen.
4: Mehrere weitere Menschen wurden zum Teil schwer verletzt.
5: Die Polizei hat zwei Verdächtige festgenommen, darunter den mutmaßlichen Schützen.
4: Welche Rolle die zweite festgenommene Person gespielt haben soll, ist noch unklar.
5: Auch zum Motiv gibt es bislang keine Erkenntnisse.
4: Nach Angaben der Polizei
5: Redaktion.
3: Bundesfinanzminister Klingbeil hat nach Angaben seines Ministeriums milliardenschwere Lücken im Haushalt für 2027 schließen können. Möglich wurde das unter anderem durch Einsparungen in den Ministerien, eine höhere Tabaksteuer und eine neue Plastikabgabe. Außerdem greift der Bund auf Rücklagen zurück.
6: Der Haushaltsentwurf soll am kommenden Montag vom Bundeskabinett beschlossen werden.
3: Parallel berät die Koalition über eine Reform der Einkommenssteuer,
6: die kleine und mittlere Einkommen entlasten soll.
3: US-Präsident Trump ist im Streit mit der US-Notenbank vor dem Obersten Gerichtshof gescheitert. Das Gericht entschied, dass Notenbankvorstand Cook vorerst im Amt bleiben kann.
6: Trump hatte sie wegen angeblicher falscher Angaben bei einem Verfahren im Apothekenvertrag entlassen wollen. Über den Fall wird nun weiter vor einer niedrigeren Gerichtsinstanz verhandelt.
3: Das Bundeswirtschaftsministerium hat die Übernahme von MediaMarktSaturn durch die chinesischen Konzern JD.com unter Auflagen genehmigt. So sollen unter anderem die Daten deutscher Kunden geschützt werden.
6: Abgeschlossen ist die Übernahme aber noch nicht. Die EU-Kommission prüft im Fall weiter, ob der Wettbewerb durch staatliche Unterstützung aus China verzerrt wurde.
3: Der Juni 2026 ist nach Angaben des deutschen Wetterdienstes der zweitwärmste Juni seit Beginn der Wetteraufzeichnungen.
6: Die Durchschnittstemperatur lag bei 19,5 Grad.
3: Nur der Juni 2019 war noch etwas wärmer.
6: Besonders die zweite Monatshälfte war von einer außergewöhnlichen langen Hitzewelle geprägt. In Brandenburg wurde mit 41,7 Grad außerdem ein neuer Temperaturrekord für Deutschland gemessen.
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3: Die aktuellen Temperaturen:
6: die aktuellen Temperaturen
3: 31 Grad in Hamburg, 22 in Bremen, 23 in Berlin, 26 in Berlin, 26 in Dresden, 33 in Frankfurt, 26 in Stuttgart, 27 in München, 31 in Erfurt, 21 und in Münster, 26 Grad.
6: Heute vom Rheinland-Pfalz bis zur Nordsee wechselnd bewölkt, vereinzelt Schauer.
3: Östlich davon sowie im Süden Schauer und teils kräftige Gewitter.
6: Höchstwerte 25 bis 29 Grad, lokal im Osten und Südosten bis 32 Grad.
3: Morgen wechselnd bewölkt, teils heiter.
6: Im Tagesverlauf vom Süden bis in die mittleren Landesteile Entwicklung teils starker Gewitter.
3: Im Norden und Osten nur vereinzelt Schauer.
6: Im äußersten Norden 21 bis 25 Grad,
3: sonst 25 bis 30 Grad,
6: im Südwesten lokal bis 32 Grad.
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0: Es wird 19 Uhr.
1: Es wird 19 Uhr.
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3: Ich bin Silke Rech. Nach den tödlichen Schüssen in einer Jugendhilfeeinrichtung im niedersächsischen Stade laufen die Ermittlungen weiter. Fünf Opfer starben noch am Tatort. Eine weitere Person erlag im Krankenhaus ihren schweren Verletzungen.
4: Mehrere weitere Menschen wurden zum Teil schwer verletzt.
5: Die Polizei hat zwei Verdächtige festgenommen, darunter den mutmaßlichen Schützen.
4: Welche Rolle die zweite festgenommene Person gespielt haben soll, ist noch unklar.
5: Auch zum Motiv gibt es bislang keine Erkenntnisse.
4: Nach Angaben der Polizei
5: besteht für die Bevölkerung keine Gefahr mehr. Timo Wiesner, Redaktion.
3: Bundesfinanzminister Klingbeil hat nach Angaben seines Ministeriums milliardenschwere Lücken im Haushalt für 2027 schließen können. Möglich wurde das unter anderem durch Einsparungen in den Ministerien, eine höhere Tabaksteuer und eine neue Plastikabgabe. Außerdem greift der Bund auf Rücklagen zurück. Der Haushaltsentwurf soll am kommenden Montag vom Bundeskabinett beschlossen werden. Parallel berät die Koalition über eine Reform der Einkommenssteuer. Die kleine und mittlere Einkommen entlasten soll. US-Präsident Trump ist im Streit mit der US-Notenbank vor dem obersten Gerichtshof gescheitert. Das Gericht entschied, dass Notenbankvorstand Cook vorerst im Amt bleiben kann. Trump hatte sie wegen angeblicher falscher Angaben bei einem privaten Apothekenvertrag entlassen wollen. Cook wies die Vorwürfe zurück. Über den Fall wird nun weiter vor einer niedrigeren Gerichtsinstanz verhandelt. Das Bundeswirtschaftsministerium hat die Übernahme von Media-Markt-Saturn durch den chinesischen Konzern JD.com unter Auflagen genehmigt. So sollen unter anderem die Daten deutscher Kunden geschützt werden. Ganz abgeschlossen ist die Übernahme aber noch nicht.
6: Die EU-Kommission prüft den Fall weiter.
3: Sie will unter anderem klären, ob der Wettbewerb durch staatliche Unterstützung aus China verzerrt wurde. Der Juni 2026 ist nach Angaben des deutschen Wetterdienstes der zweitwärmste Juni seit Beginn der Wetteraufzeichnungen. Die Durchschnittstemperatur lag bei 19,5 Grad. Nur der Juni 2019 war noch etwas wärmer. Besonders die zweite Monatshälfte war von einer außergewöhnlich langen Hitzewelle geprägt.
6: In Brandenburg wurde mit 41,7 Grad außerdem ein neuer Temperaturrekord für Deutschland gemessen.
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3: Die aktuellen Temperaturen. Die aktuellen Temperaturen: Bonn 31 Grad, in Hamburg 22, in Bremen 23, in Berlin 26, in Dresden 33, in Frankfurt am Main 26, in Stuttgart 27, in München 31, in Erfurt 21 und in Mainz 26 Grad. Heute vom Rheinland-Pfalz bis zur Nordsee wechselnd bewölkt, vereinzelt Schauer. Östlich davon sowie im Süden Schauer und teils kräftige Gewitter. Höchstwerte 25 bis 29 Grad, lokal im Osten und Südosten bis 32 Grad. Morgen wechselnd bewölkt, teils heiter. Im Tagverlauf vom Süden bis in die mittleren Landesteile Entwicklung teils starker Gewitter. Im Norden und Osten nur vereinzelt Schauer. Im äußersten Norden 21 bis 25 Grad, sonst 25 bis 30 Grad, im Südwesten lokal bis 32 Grad.
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0: Es wird 20 Uhr.
1: Es wird 20 Uhr.
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3: Ich bin Selke Rech. Bundesfinanzminister Klingbeil will nach Angaben seines Ministeriums die milliardenschwere Lücke im Haushalt für 2027 schließen können. Möglich wurde das unter anderem durch Einsparungen in allen Ministerien, eine höhere Tabaksteuer und eine neue Plastikabgabe.
4: Außerdem greift der Bund auf Rücklagen zurück.
5: Der Haushaltsentwurf soll am kommenden Montag im Kabinett beschlossen werden.
4: In dieser Woche will die Koalition außerdem über eine Reform der Einkommensteuer beraten,
5: die kleine und mittlere Einkommen entlasten soll.
4: Redaktion.
3: Nach den Schüssen in einer Jugendhilfeeinrichtung niedersächsischen Stade ist die Zahl der Todesopfer auf 6 gestiegen. 5 Menschen starben noch am Tatort, eine weitere Person erlag später im Krankenhaus ihren Verletzungen. Mehrere weitere Menschen wurden zum Teil schwer verletzt. Die Polizei hat einen mutmaßlichen Haupttäter festgenommen. 2 weitere Personen befinden sich in polizeilichen Maßnahmen. Die Hintergründe der Tat sind weiter unklar. Der oberste Gerichtshof der Oberste Gerichtshof der USA hat die Macht des Präsidenten über unabhängige Bundesbehörden gestärkt. Auslöser war die Entlassung einer Kommissarin durch US-Präsidentschaft. Das Urteil könnte auch Auswirkungen auf andere Bundesbehörden haben. Der türkische Präsident Erdogan fordert eine engere Zusammenarbeit seines Landes mit der europäischen Verteidigung. Die Türkei leistet einen wichtigen Beitrag zur Sicherheit Europas und müsse deshalb stärker eingebunden werden, sagte Erdogan in Istanbul. Konkret geht es um gemeinsame Rüstungsprojekte im Umfang von 150 Milliarden Euro. Für eine Beteiligung der Türkei müssen alle EU-Mitgliedstaaten zustimmen. Der mögliche neue britische Premierminister Burnham will Regionen und Städten mehr Macht geben. In einer Rede in Manchester kündigte der Labour-Politiker an, Teile der Regierung aus London in den Norden Englands zu verlegen. Burnham bewirbt sich um die Nachfolge von Starmer, der vor einer Woche seinen Rücktritt angekündigt hatte.
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3: In den kommenden Stunden im Osten und Südosten teils kräftige Gewitter, sonst überwiegend trocken und teils geregnet. Tiefstwerte 20 bis 15 Grad, im Nordwesten 15 bis 10 Grad. Am Dienstag wechselnd bewölkt, teils heiter, im Tagesverlauf vom Süden bis in die mittleren Landesteile Entwicklung teils starker Gewitter. Im Norden und Osten nur vereinzelt Schauer, im äußersten Norden 21 bis 25 Grad, bis 25 bis 30 Grad, im Südwesten lokal bis 32 Grad.
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0: Es wird 21
1: Uhr. Es wird 21
2: Uhr. 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
3: Ich bin Selke Rech. Bundesfinanzminister Klingbeil will nach Angaben seines Ministeriums die milliardenschwere Lücke im Haushalt für 2027 schließen können. Möglich wurde das unter anderem durch Einsparungen in allen Ministerien, eine höhere Tabaksteuer und eine neue Plastikabgabe.
4: Außerdem greift der Bund auf Rücklagen zurück.
5: Der Haushaltsentwurf soll am kommenden Montag im Kabinett beschlossen werden.
4: In dieser Woche will die Koalition außerdem über eine Reform der Einkommensteuer beraten,
5: die kleine und mittlere Einkommen entlasten soll.
4: Redaktion.
3: Nach den Schüssen in einer Jugendhilfeeinrichtung in einer Niedersächsischen Stade ist die Zahl der Todesopfer auf 6 gestiegen. Menschen starben noch am Tatort, eine weitere Person erlag später im Krankenhaus ihren Verletzungen. Mehrere weitere Menschen wurden zum Teil schwer verletzt. Die Polizei hat einen mutmaßlichen Haupttäter festgenommen. Zwei weitere Personen befinden sich in polizeilichen Maßnahmen. Die Hintergründe der Tat sind weiter unklar. Der oberste Gerichtshof Der USA hat die Macht des Präsidenten über Bundesbehörden gestärkt. Künftig können Mitglieder der Kartellkontrollbehörden grundsätzlich ohne besonderen Grund vom Präsidenten entlassen werden. Auslöser war die Entlassung einer Kommissarin durch US-Präsidenten. Das Urteil könnte auch Auswirkungen auf andere Bundesbehörden haben. Der türkische Präsident Erdogan fordert eine engere Zusammenarbeit seines Landes mit der europäischen Verteidigung. Die Türkei leistet einen wichtigen Beitrag zur Sicherheit Europas und müsse deshalb stärker eingebunden werden, sagte Erdogan in Istanbul. Konkret geht es um ein EU-Programm für gemeinsame Rüstungsprojekte im Umfang von 150 Milliarden Euro. Für eine Beteiligung der Türkei müssten allerdings alle 27 EU-Mitgliedstaaten zustimmen. Der mögliche neue britische Premierminister Burnham will Regionen und Städten mehr Macht geben. In einer Rede in Manchester kündigte der Labour-Politiker an, Teile der Regierung aus London in den Norden Englands zu verlegen. Burnham bewirbt sich um die Nachfolge von Starmer, der vor einer Woche seinen Rücktritt angekündigt hatte.
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3: In den kommenden Stunden im Osten und Südosten teils kräftige Gewitter, sonst überwiegend trocken und teils geregnet. Tiefstwerte 20 bis 15 Grad, im Nordwesten 15 bis 10 Grad. Am Dienstag wechselnd bewölkt, teils heiter, im Tagesverlauf vom Süden bis in die mittleren Landesteile Entwicklung teils starker Gewitter. Im Norden und Osten nur vereinzelt Schauer, im äußersten Norden 21 bis 25 Grad, sonst 25 bis 30 Grad, im Südwesten lokal bis 32 Grad.
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0: Es wird 22 Uhr.
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2: Ich bin Silke Reich.
3: Das war der Tag.
2: Nach den Schüssen in einer Jugendhilfeeinrichtung in einer Niedersächsischen Stade ist die Zahl der Todesopfer auf sechs gestiegen. Fünf Menschen starben noch am Tag. Mehrere weitere Menschen wurden zum Teil schwer verletzt.
3: Die Polizei hat einen mutmaßlichen Haupttäter festgenommen. Zwei weitere Personen befinden sich in polizeilichen Maßnahmen.
2: Die Hintergründe der Tat sind weiter unklar.
3: Bundesfinanzminister Klingbeil hat nach Angaben seines Ministeriums milliardenschwere Lücken im Haushalt für 2027 schließen können.
2: Möglich wurde das unter anderem durch Einsparungen in den Ministerien,
3: eine höhere Tabaksteuer und eine neue Plastikabgabe.
2: Außerdem greift der Bund auf Rücklagen zurück.
3: Der Haushaltsentwurf soll am kommenden Montag vom Bundeskabinett beschlossen werden.
2: Parallel berät die Koalition über eine Reform der Einkommenssteuer,
3: die kleine und mittlere Einkommen entlasten soll.
2: Auch fünf Tage nach den schweren Erdbeben in Venezuela suchen die Rettungskräfte weiter nach Überlebenden.
3: Nach offiziellen Angaben kamen bisher mehr als 1.400 Menschen ums Leben.
2: Zehntausende werden noch vermisst.
3: Die Suche wird durch Nachbeben erschwert.
2: Trotzdem gibt es weiter Hoffnung,
3: Menschen lebend aus den Trümmern gerettet werden. Auch zwei deutsche Rettungsteams sind im Einsatz.
2: Der Juni 2026 ist nach Angaben des Deutschen Wetterdienstes der zweitwärmste Juni seit Beginn der Wetteraufzeichnungen.
3: Die Durchschnittstemperatur lag bei 19,5 Grad.
2: Nur der Juni 2019 war noch etwas
3: wärmer. Besonders die zweite Monatshälfte war von einer außergewöhnlichen
2: Hitzewelle geprägt.
3: In Brandenburg wurde mit 41,7 Grad außerdem ein neuer Temperaturrekord
2: für Deutschland gemessen.
3: Am heißen Wochenende sind nach Angaben der DLRG mindestens 26 Menschen beim Baden ums Leben gekommen.
2: Alle Opfer waren Männer oder Jungen.
3: Bereits am Donnerstag gab es 7 weitere tödliche Badeunfälle.
2: Die DLRG warnt davor, die Gefahren beim Baden in der Hitze zu unterschätzen.
3: Besonders Männer würden ihre Fähigkeiten auf unnötige Risiken eingehen.
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2: In den kommenden Stunden im Osten und Südosten teils kräftige Gewitter.
3: Sonst überwiegend trocken und teils gering. Tiefstwerte 20 bis 15 Grad.
2: Am Dienstag wechselnd bewölkt, teils heiter.
3: Im Tagesverlauf vom Süden bis in die mittleren Landesteile Entwicklung teils starker Gewitter.
2: Im Norden und Osten nur vereinzelt Schauer, im äußersten Norden 21 bis 25 Grad, sonst 25 bis 30 Grad,
3: im Südwesten lokal bis 32 Grad.
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0: Es wird 23
1: es wird
0: Uhr.
1: 23 Uhr.
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3: Ich bin Selke Reich. Ich bin
4: das
3: Selke Reich.
4: War der Tag.
3: Das war der Tag.
4: Nach den Schüssen in einer Jugendhilfeeinrichtung in einer niedersächsischen Stade ist die Zahl der Todesopfer auf 6 gestiegen.
3: Fünf Menschen starben noch am Tatort.
4: Eine weitere Person erlag später im Krankenhaus ihren Verletzungen.
3: Mehrere weitere Menschen wurden zum Teil schwer verletzt.
4: Die Polizei hat einen mutmaßlichen Haupttäter festgenommen.
3: Zwei weitere Personen befinden sich in polizeilichen Maßnahmen.
4: Die Hintergründe der Tat sind weiter unklar.
3: Bundesfinanzminister Klingbeil hat nach Angaben seines Ministeriums milliardenschwere Lücken im Haushalt für 2027 schließen können.
4: Möglich wurde das unter anderem durch Einsparungen in den Ministerien,
3: eine höhere Tabaksteuer und eine neue Plastikabgabe.
4: Außerdem greift der Bund auf Rücklagen zurück.
3: Der Haushaltsentwurf soll am kommenden Montag vom Bundeskabinett beschlossen werden.
4: Parallel berät die Koalition über eine Reform der Einkommenssteuer,
3: die kleine und mittlere Einkommen entlasten soll.
4: Auch 5 Tage nach den schweren Erdbeben in Venezuela suchen die Rettungskräfte weiter nach Überlebenden.
3: Nach offiziellen Angaben kamen bisher mehr als 1.400 Menschen ums Leben.
4: Zehntausende werden noch vermisst.
3: Die Suche wird durch Nachbeben erschwert.
4: Trotzdem
3: gibt es weiter Hoffnung,
4: Zwei deutsche Rettungsteams sind im Einsatz.
3: Der Juni 2026 ist nach Angaben des Deutschen Wetterdienstes der zweitwärmste Juni seit Beginn der Wetteraufzeichnungen.
4: Die Durchschnittstemperatur lag bei 19,5 Grad.
3: Nur der Juni 2019 war noch etwas wärmer.
4: Besonders die zweite Monatshälfte war von einer außergewöhnlich langen Hitzewelle geprägt.
3: In Brandenburg wurde mit 41,7 Grad außerdem ein neuer Temperaturrekord für Deutschland gemessen.
4: Am heißen Wochenende sind nach Angaben der DLRG mindestens 26 Menschen beim Baden ums Leben gekommen.
3: Alle Opfer waren Männer oder Jungen.
4: Bereits am Donnerstag gab es 7 weitere tödliche Badeunfälle.
3: Die DLRG warnt davor, die Gefahren in der Hitze zu unterschätzen.
4: Besonders Männer würden ihre Fähigkeiten
3: unnötige Risiken eingehen.
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3: In den kommenden Stunden im Osten und Südosten teils kräftige Gewitter.
4: Sonst überwiegend trocken und teils gering bewölkt.
3: Tiefstwerte 20 bis 15 Grad.
4: Im Nordwesten 15
3: bis 10 Grad.
4: Am Dienstag wechselnd bewölkt, teils heiter.
3: Im Tagesverlauf vom Süden bis in die mittleren Landesteile Entwicklung teils starker Gewitter.
4: Im Norden und Osten nur vereinzelt Schauer. Im äußersten Norden 21 bis 25 Grad.
3: Bis 25 bis 30 Grad.
4: Im Südwesten lokal bis
3: 32 Grad.
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0: Es wird 0 Uhr.
1: Es wird 0 Uhr.
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3: Ich bin Selke Reich. Ich bin
4: das
3: Selke
4: wird
3: Reich.
4: Der Tag.
3: Das wird der Tag.
4: Das Bundesamt für Verfassungsschutz stellte heute seinen Jahresbericht für 2025 vor.
3: Erwartet werden neue Zahlen zu Extremismus,
4: politisch motivierter Kriminalität und Spionage.
3: Bereits bekannt ist, dass die Zahl politisch motivierter Straftaten im vergangenen Jahr einen neuen Höchststand erreicht hat.
4: Sorge bereiten den Sicherheitsbehörden außerdem die zunehmende Radikalisierung junger Menschen im Internet
3: sowie Spionageaktivitäten aus Russland und China.
4: Der Tankrabatt endet heute um Mitternacht.
3: Autofahrer müssen sich deshalb auf steigende Spritpreise einstellen.
4: Nach Einschätzung des ADAC könnte ein Liter Benzin oder Diesel durch die höhere Steuer um rund 17 Cent teurer werden.
3: Allerdings steigen die Preise voraussichtlich nicht direkt nach Mitternacht.
4: Nach der sogenannten 12-Uhr-Regel dürfen Tankstellen ihre Preise erst morgen Mittag anheben.
3: Deshalb rechnen Experten mit dem größten Preissprung im Laufe des Morgentages.
4: Wenn den Tank noch günstig füllen möchte, sollte das sich wirklich heute erledigen.
3: Langfristig hängt die Entwicklung der Spritpreise aber auch von den Ölpreisen
4: auf dem Weltmarkt ab.
3: Außenminister Wadefohlen nimmt heute in Paraguay an einem Gipfeltreffen der Mercosur-Staaten teil.
4: Im Mittelpunkt stehen das Freihandelsabkommen zwischen der EU und den südamerikanischen Staaten
3: sowie die internationale Zusammenarbeit.
4: Am Rande des Treffens sind Gespräche mit mehreren Staats- und Außenministern geplant.
3: Das Freihandelsabkommen soll den Handel erleichtern und Zölle abbauen,
4: wird aber derzeit noch rechtlich geprüft.
3: Die Bundesagentur für Arbeit veröffentlicht heute ihre Arbeitsmarktzahlen für den Monat Juni.
4: Experten rechnen mit nur geringen Veränderungen.
3: Zwar könnte die Zahl der Arbeitslosen saisonbedingt gleich zurückgehen,
4: eine echte Trendwende auf dem Arbeitsmarkt wird aber nicht erwartet.
3: Zuletzt waren in Deutschland rund 2,95 Millionen Menschen arbeitslos gemeldet.
4: Gleichzeitig haben viele Unternehmen weiterhin Schwierigkeiten, offene Stellen mit geeignetem
3: Personal zu besetzen.
4: Bundespräsident Steinmeier verlegt heute für drei Tage seinen Amtssitz nach Dörrach in Baden-Württemberg.
3: Mit seiner Besuchsreihe Ortszeit Deutschland will er Regionen außerhalb der großen Städte besuchen und mit den Menschen vor Ort ins Gespräch kommen.
4: Zum Auftakt stehen unter anderem Gespräche mit Kommunalpolitikern und ein Besuch in einem Schülerforschungszentrum
3: auf dem Programm.
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3: In den kommenden Stunden im Osten und Südosten teils kräftige Gewitter.
4: Trocken und teils gering trocken und teils
3: Tiefstwerte 20 bis 15 Grad,
4: im Nordwesten 15
3: bis 10 Grad.
4: Am Dienstag wechselnd bewölkt, teils heiter.
3: Im Tagesverlauf vom Süden bis in die mittleren Landesteile Entwicklung teils starker Gewitter.
4: Im Norden und Osten nur vereinzelt Schauer, im äußersten Norden 21 bis 25 Grad,
3: bis 25 bis 30 Grad,
4: im Südwesten lokal bis
3: 32 Grad.
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0: Es wird 1 Uhr.
1: Es wird 1 Uhr.
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3: Ich bin Selke Rech. Ich bin
4: das
3: Selke
4: wird
3: Rech.
4: Der Tag.
3: Das wird der Tag.
4: Das Bundesamt für Verfassungsschutz stellt heute seinen Jahresbericht für 2025 vor.
3: Erwartet werden neue Zahlen zu Extremismus, politisch motivierter Kriminalität und Spionage.
4: Bereits bekannt ist, dass die Zahl politisch motivierter Straftaten im vergangenen Jahr einen neuen Höchststand erreicht hat.
3: Sorge bereiten den Sicherheitsbehörden außerdem die zunehmende Radikalisierung junger Menschen im Internet
4: sowie die Spionageaktivitäten aus Russland und China.
3: Der Tankrabatt endet heute um Mitternacht.
4: Autofahrer müssen sich deshalb auf steigende Spritpreise einstellen.
3: Nach Einschätzung des ADAC könnte ein Liter Benzin oder Diesel durch die höhere Steuer um rund 17 Cent teurer werden.
4: Allerdings steigen die Preise voraussichtlich nicht direkt nach Mitternacht.
3: Nach der sogenannten 12-Uhr-Regel dürfen Tankstellen ihre Preise erst morgen Mittag anheben.
4: Deshalb rechnen Experten mit dem größten Preissprung im Laufe des Morgentages.
3: Wenn den Tank noch günstig füllen möchte, sollte das möglichst heute erledigen.
4: Langfristig hängt die Entwicklung der Spritpreise aber auch von den Ölpreisen
3: auf dem Weltmarkt ab.
4: Außenminister Wadefohlen nimmt heute in Paraguay an einem Gipfeltreffen der Mercosur-Staaten teil.
3: Im Mittelpunkt stehen das Freihandelsabkommen zwischen der EU und den südamerikanischen Staaten
4: sowie die internationale Zusammenarbeit.
3: Am Rande des Treffens sind Gespräche mit mehreren Staats- und Außenministern geplant.
4: Das Freihandelsabkommen soll den Handel erleichtern und Zölle abbauen,
3: wird aber derzeit noch rechtlich geprüft.
4: Die Bundesagentur für Arbeit veröffentlicht heute ihre Arbeitsmarktzahlen für den Monat Juni.
3: Experten rechnen mit nur geringen Veränderungen.
4: Zwar könnte die Zahl der Arbeitslosen saisonbedingt gleich zurückgehen.
3: Eine echte Trendwende auf dem Arbeitsmarkt wird aber nicht erwartet.
4: Zuletzt waren in Deutschland rund 2,9 Millionen Menschen arbeitslos gemeldet.
3: Gleichzeitig haben viele Unternehmen weiterhin Schwierigkeiten, offene Stellen mit geeignetem Personal zu besetzen.
4: Bundespräsident Steinmeier verlegt heute für drei Tage seinen Amtssitz nach Dörrach in Baden-Württemberg.
3: Mit seiner Besuchsreihe Ortszeit Deutschland
4: will er Regionen außerhalb der großen Städte besuchen und mit den Menschen vor Ort ins Gespräch kommen.
3: Zum Auftakt stehen unter anderem Gespräche mit Kommunalpolitikern und ein Besuch in einem Schülerforschungszentrum auf dem Programm.
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3: In den kommenden Stunden im Osten und Südosten teils kräftige Gewitter,
4: sonst überwiegend trocken und teils gering trocken.
3: Tiefstwerte 20 bis 15 Grad, im Nordwesten 15 bis 10 Grad.
4: Am Dienstag wechselnd bewölkt, teils heiter.
3: Im Tagesverlauf vom Süden bis in die mittleren Landesteile Entwicklung teils starker Gewitter.
4: Im Norden und Osten nur vereinzelt Schauer, im äußersten Norden 21 bis 25 Grad, bis 25 bis 30 Grad,
3: im Südwesten lokal bis 32 Grad.
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0: Es wird 2 Uhr.
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2: Ich bin Selke Rech.
3: Das wird der Tag.
2: Das Bundesamt für Verfassungsschutz stellt heute seinen Jahresbericht 2025 vor. Erwartet werden neue Zahlen zu Extremismus, politisch motivierte Kriminalität und Spionage. Bereits bekannt ist, dass die Zahl politisch motivierter Straftaten im vergangenen Jahr einen neuen Höchststand erreicht hat. Sorge bereiten den Sicherheitsbehörden außerdem die zunehmende Radikalisierung junger Menschen im Internet sowie Spionageaktivitäten aus Russland und China. Der Tankrabatt endet heute um Mitternacht. Autofahrer müssen sich deshalb auf steigende Spritpreise einstellen. Nach Einschätzung des ADAC könnte ein Liter Benzin oder Diesel durch die höhere Steuer um rund 17 Cent teurer werden. Allerdings steigen die Preise voraussichtlich nicht direkt nach Mitternacht. Nach der sogenannten 12-Uhr-Regel dürfen Tankstellen ihre Preise erst morgen Mittag anheben. Deshalb rechnen Experten mit dem größten Preissprung im Laufe des morgigen Tages. Wenn den Tank noch günstig füllen möchte, sollte das sich möglichst heute erledigen. Langfristig hängt die Entwicklung der Spritpreise aber auch von den Ölpreisen
3: auf dem Weltmarkt ab.
2: Außenminister Wadefohl nimmt heute in Paraguay an einem Gipfeltreffen der Mercosur-Staaten teil. Im Mittelpunkt stehen das Freihandelsabkommen zwischen der EU und den südamerikanischen Staaten sowie die internationale Zusammenarbeit. Am Rande des Treffens sind Gespräche mit mehreren Staats- und Außenministern geplant. Das Freihandelsabkommen soll den Handel erleichtern und Zölle abbauen, wird aber derzeit noch rechtlich geprüft. Die Bundesagentur für Arbeit veröffentlicht heute ihre Arbeitsmarktzahlen für den Monat Juni. Experten rechnen mit nur geringen Veränderungen. Zwar könnte die Zahl der Arbeitslosen saisonbedingt gleich zurückgehen, eine echte Trendwende auf dem Arbeitsmarkt wird aber nicht erwartet. Zuletzt waren in Deutschland rund 2,95 Millionen Menschen arbeitslos gemeldet. Gleichzeitig haben viele Unternehmen weiterhin Schwierigkeiten, offene Stellen mit geeignetem Personal zu besetzen. Bundespräsident Steinmeier verlegt heute für 3 Tage seinen Amtssitz nach Dörrach in Baden-Württemberg. Mit seiner Besuchsreihe Ortszeit Deutschland will er Regionen außerhalb der großen Städte besuchen und mit den Menschen vor Ort ins Gespräch kommen. Zum Auftakt stehen unter anderem Gespräche mit Kommunalpolitikern und ein Besuch in einem Schülerforschungszentrum auf dem Programm.
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2: In den kommenden Stunden im Osten und Südosten teils kräftige Gewitter, sonst überwiegend trocken und teils gering bewölkt. Tiefstwerte 20 bis 15 Grad, im Nordwesten 15 bis 10 Grad. Am Dienstag wechselnd bewölkt, teils heiter. Im Tagesverlauf vom Süden bis in die mittleren Landesteile Entwicklung teils starker Gewitter. Im Norden und Osten nur vereinzelt Schauer, im äußersten Norden 21 bis 25 Grad, bis 25 bis 30 Grad, im Südwesten lokal bis 32 Grad.
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